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1: Es ist 3:05. Ich bin Anna Löwer. 10 Milliarden Euro für den Zivilschutz. Diese Mega-Investition plant Innenminister Dobrindt, das berichtet die Bild. Das Geld soll unter anderem in zusätzliche Ausrüstung und Gebäude oder auch Personal beim Technischen Hilfswerk fließen. Konkret will Dobrindt demnach bis 2029 unter anderem 1.000 neue Spezialfahrzeuge und 110.000 neue Feldbetten anschaffen. Außerdem sollen öffentliche Zufluchtsorte wie Bunker, Tunnel und Tiefgaragen erfasst und in der NINA-Warn-App angezeigt werden. Die Weltgesundheitsorganisation schlägt Ebola-Alarm. Im Kongo und in Uganda ist eine seltene Variante der Krankheit ausgebrochen. Über 80 Menschen sind schon daran gestorben. Eine neue weltweite Pandemie ist aber eher nicht zu befürchten, sagt Gesundheitsministerin Wagen in der ARD.
2: Das halte ich für nahezu ausgeschlossen. Das ist jetzt eine Warnstufe der WHO, die WHO ausgerufen hat, um jetzt tatsächlich vor Ort zu unterstützen.

0: etwa soll es wegfallen, sagte die SPD-Politikerin der katholischen Nachrichtenagentur. Außerdem sollen Frauen entscheiden dürfen, welches Familiengericht verhandelt, um ihren neuen Wohnort besser geheim halten zu können. Hertha BSC hat zum Abschluss der zweiten Liga eine heftige Niederlage kassiert. 1:6 stand es am Ende gegen Bielefeld. Währenddessen hat sich Elversberg den direkten Aufstieg gesichert. Paderborn spielt gegen Wolfsburg Relegation. Runter geht's dagegen für Düsseldorf. Fürth muss in die Entscheidungsspiele gegen Essen.
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1: Es ist 5:04. Ich bin Anna Löwer. Guten Morgen. Innenminister Dobrindt will massiv in den Zivilschutz investieren. Wie die Bild berichtet, plant er ein 10 Milliarden Euro Sonderprogramm. Nanju Kuhlmann mit den Details.
2: Das Geld soll unter anderem in zusätzliche Ausrüstung und Gebäude oder auch Personal beim Technischen Hilfswerk fließen. Konkret will Dobrindt demnach bis 2029 unter anderem 1.000 neue Spezialfahrzeuge und 110.000 neue Feldbetten anschaffen. An 50 Standorten soll eine medizinische Bundestaskforce aufgebaut werden, um auf eine Großzahl an Verletzten vorbereitet zu sein. In der Nina-Warn-App sollen außerdem alle öffentlichen Zufluchtsorte wie Bunker, Tunnel oder Tiefgaragen angezeigt werden.
1: Nach dem Ausbruch einer seltenen Variante der Ebola-Krankheit im Kongo sieht die Bundesregierung keinen Anlass, Vorkehrungen zu treffen. Gesundheitsministerin Waken sagte im Ersten, eine neue Pandemie halte sie für nahezu ausgeschlossen. Die WHO hatte für die betroffenen Regionen den Gesundheitsnotstand ausgerufen. In der neuen UNICEF-Kinderwohlstudie landet Deutschland erneut nur im unteren Mittelfeld. Vergleichsweise viele Kinder leben demnach in Armut, auch im Bereich Bildung. Läuft es nicht gut? Mehr von Tim Britztrup.
3: Von 37 überprüften eher wohlhabenden Ländern landet Deutschland auf Platz 25 und bleibt damit nach Einschätzung der Studienautoren weit hinter seinen Möglichkeiten zurück. 15% der Kinder leben demnach in armen Verhältnissen. Dramatisch sieht es in Sachen Bildung aus. Nur 60% der 15-Jährigen erreichen die Mindestkompetenzen in Lesen und Mathematik. Auch bei der physischen und psychischen Gesundheit reicht es nur fürs Mittelfeld. Auf den vorderen Plätzen liegen Dänemark, die Niederlande und Frankreich.
1: Fußball-Bundesligist Eintracht Frankfurt hat sich von Trainer Albert Riera getrennt. Der Club gab am Abend bekannt, dass die Zusammenarbeit sowohl mit Riera als auch mit den beiden Co-Trainern beendet ist. Ein Nachfolger ist noch nicht bekannt. Hertha BSC hat zum Abschluss der zweiten Liga eine heftige Niederlage kassiert. 1:6 stand es am Ende gegen Bielefeld. Währenddessen hat sich Elversberg den direkten Aufstieg gesichert. Paderborn spielt gegen Wolfsburg Relegation. Runter geht's dagegen für Düsseldorf. Fürth muss in die Entscheidungsspiele gegen Essen.
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1: Es ist 5 vor 5. Ich bin Anna Löwer. Guten Morgen. 10 Milliarden Euro für den Zivilschutz. Diese Mega-Investition plant Innenminister Dobrindt, das berichtet die Bild. Das Geld soll unter anderem in zusätzliche Ausrüstung und Gebäude oder auch Personal beim Technischen Hilfswerk fließen. Konkret will Dobrindt demnach bis 2029 unter anderem 1.000 neue Spezialfahrzeuge und 110.000 neue Feldbetten anschaffen. Außerdem sollen öffentliche Zufluchtsorte wie Bunker, Tunnel und Tiefgaragen erfasst und in der Nina-Warn-App angezeigt werden. In der neuen UNICEF-Kinderwohlstudie landet Deutschland erneut nur im unteren Mittelfeld. Vergleichsweise viele Kinder leben demnach in Armut. Auch im Bereich Bildung läuft es nicht gut. Auf den vorderen Plätzen liegen Dänemark, die Niederlande und Frankreich. Die Weltgesundheitsorganisation schlägt Ebola-Alarm. Im Kongo und in Uganda ist eine seltene Variante der Krankheit ausgebrochen. Über 80 Menschen sind schon daran gestorben. Eine neue weltweite Pandemie ist aber eher nicht zu befürchten, sagt Gesundheitsministerin Wagen in der ARD.
2: Das halte ich für nahezu ausgeschlossen. Das ist jetzt eine Warnstufe der WHO, die die WHO ausgerufen hat, um jetzt tatsächlich vor Ort zu unterstützen. Aber es ist ein örtliches Geschehen und es ist aus meiner Sicht nahezu ausgeschlossen, dass es jetzt noch weitere Warnstufen geben muss.
1: Fußball-Bundesligist Eintracht Frankfurt hat sich von Trainer Albert Riera getrennt. Der Club gab am Abend bekannt, dass die Zusammenarbeit sowohl mit Riera als auch mit den beiden Co-Trainern beendet ist. Ein Nachfolger ist noch nicht bekannt. Hertha BSC hat zum Abschluss der zweiten Liga eine heftige Niederlage kassiert. 1:6 stand es am Ende gegen Bielefeld. Währenddessen hat sich Elversberg den direkten Aufstieg gesichert. Paderborn spielt gegen Wolfsburg Relegation. Runter geht's dagegen für Düsseldorf. Fürth muss in die Entscheidungsspiele gegen Essen.

0: Habt ihr schon mal was von Hyrox gehört? Hier ist die RS2 Morgenshow am Montag. Ja, das ist jetzt der neue Trend in Sachen Fitness. Yannick aus unserem Team, du weißt aus Gründen ein bisschen mehr darüber. Erzähl mal.
1: Schönen guten Morgen. Ja, es ist ein Fitness-Wettkampf, der Laufen mit Kraftübungen kombiniert. Man kann sich das so ein bisschen wie eine Mischung aus Ausdauerlauf und Crosstraining vorstellen. Ein Rennen besteht dabei immer aus dem gleichen Ablauf. 8-mal 1 Kilometer laufen und nach jedem Kilometer wartet dann eine Workout-Station auf euch.
0: Boah, ich bin jetzt schon komplett überfordert davon, ja. Aber durch Social Media ist es jetzt ein Riesending geworden, ne Yannick?
1: Ja, und vielleicht habe ich mich auch deshalb damit beschäftigt, denn es geht halt um super viele durchtrainierte Typen, oft oberkörperfrei, die auf einem Fleck trainieren.
0: Also hat man ein bisschen was zum Gucken.
1: Ja, für alle, die halt keinen Sport mögen wie wir. Deutschlandweit finden aber mittlerweile Veranstaltungen statt und nächste Woche Freitag auch hier bei uns in Berlin auf dem alten Flughafen Tempelhof.
0: Ja, also ich habe mich auch mal für eine Freundin informiert. Okay. Man kann da auch nur Besuchertickets kaufen, einfach zum Zugucken, wer möchte. Kommt gut in den Montag, hier ist 94.3 RS2.

Ihr Song von vor 10 Jahren ist dank TikTok dieses Jahr viral gegangen und jetzt kommt wirklich keiner mehr an ihr vorbei. Guten Morgen am Montag, hier ist die RS2 Morgenshow. Ja, die Rede ist von diesem Song hier von Sarah Larsson. Lush Life, den könnt ihr euch dieses Jahr live in Berlin beim Lollapalooza Festival am 18. und 19. Juli anhören. Außerdem mit dabei Mr. Worldwide. Pitbull wäre ja mein absolutes Highlight. Und vor kurzem noch auf der Bühne beim Coachella Festival ist er in Berlin auch mit dabei. Teddy Swims. Und für ihn könnt ihr euch jetzt schon mal ein bisschen warm singen. Hier ist seine aktuelle Single Mr. Know-It-All bei 94.3 RS2. Guten Morgen.

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1: Ich bin Anna Löwer. Guten Morgen. 10 Milliarden Euro für den Zivilschutz. Diese Mega-Investition plant Innenminister Dobrindt, das berichtet die Bild. Das Geld soll unter anderem in zusätzliche Ausrüstung und Gebäude oder auch Personal beim Technischen Hilfswerk fließen. Konkret will Dobrindt demnach bis 2029 unter anderem 1.000 neue Spezialfahrzeuge und 110.000 neue Feldbetten anschaffen. Außerdem sollen öffentliche Zufluchtsorte wie Bunker, Tunnel und Tiefgaragen erfasst und in der NINA-Warn-App angezeigt werden. In der neuen UNICEF-Kinderwohlstudie landet Deutschland erneut nur im unteren Mittelfeld. Vergleichsweise viele Kinder leben demnach in Armut. Auch im Bereich Bildung läuft es nicht gut. Auf den vorderen Plätzen liegen Dänemark, die Niederlande und Frankreich. Die Weltgesundheitsorganisation schlägt Ebola-Alarm. Im Kongo und in Uganda ist eine seltene Variante der Krankheit ausgebrochen. Über 80 Menschen sind schon daran gestorben. Eine neue weltweite Pandemie ist aber eher nicht zu befürchten, sagt Gesundheitsministerin Wagen in der ARD.
2: Das halte ich für nahezu ausgeschlossen. Das ist jetzt eine Warnstufe der WHO, die die WHO ausgerufen hat, um jetzt tatsächlich vor Ort zu unterstützen. Aber es ist ein örtliches Geschehen und es ist aus meiner Sicht nahezu ausgeschlossen, dass es jetzt noch weitere Warnstufen geben muss.
1: Fußball-Bundesligist Eintracht Frankfurt hat sich von Trainer Albert Riera getrennt. Der Club gab am Abend bekannt, dass die Zusammenarbeit sowohl mit Riera als auch mit den beiden Co-Trainern beendet ist. Ein Nachfolger ist noch nicht bekannt. Hertha BSC hat zum Abschluss der zweiten Liga eine heftige Niederlage kassiert. 1:6 stand es am Ende gegen Bielefeld. Währenddessen hat sich Elversberg den direkten Aufstieg gesichert. Paderborn spielt gegen Wolfsburg Relegation. Runter geht's dagegen für Düsseldorf. Fürth muss in die Entscheidungsspiele gegen Essen.
3: Guten Morgen, hier am Montag. Ich hoffe, ihr könnt das Wochenende schön genießen. Wir starten ganz ungewohnt mal wieder in eine 5-Tage-Woche. Die wird aber dafür ein absolutes Träumchen. Aktuell ist es zwar noch etwas frisch mit um die 9 Grad, aber die ganze Woche wird super sonnig und heute landen wir bei um die 20 Grad.
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5: Und ich bin Schmitti. Schönen guten Morgen wünsche ich. So viel ist noch gar nicht los heute früh auf den Straßen. Es gibt allerdings Einschränkungen bei der S-Bahn, nämlich ein kaputtes Signal im Bereich Baumschulenweg. Und deshalb kommt es auf den Linien S8, 85, 9, 46 und S47 zu Verspätungen und auch zu Ausfällen. Da fährt die S47 zum Beispiel nur zwischen Spindlersfeld und Schöneweide. Und es wird geblitzt in Kreuzberg in der U-Bahnstraße, Marzahn, Bruno-Baum-Straße und auf der A10 im nördlichen Berliner Ring Richtung Hamburg in Höhe Kreuz Oranienburg. Danke.
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3: 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Guten Morgen. Hier am Montag startet gut in die neue Woche. Kurz vor 5:30 haben wir's. Das ganze Wochenende haben wir schon zusammen mit euch gerätselt. Welchen Job muss Nick denn als nächstes übernehmen hier beim RS2 Jobtausch? Wir hören gleich nochmal zusammen in die Tipps rein. In 7 Minuten hier bei 94.3 RS2. Guten Morgen.

0: Friends. Runde 4, check, also ab in Runde 5.
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0: Ihr kommt hier zu uns einfach mal ins Studio und unser Nick übernimmt dafür aber mal einen Tag bei euch auf Arbeit das Ruder. Das ist hier der Deal beim RS2 Jobtausch. Bisher war Nick schon ja so einiges: Tramfahrer, Bauarbeiter, Lagerist und zuletzt hat er den Job mit Erzieherin Steffi getauscht.
2: Also die Kinder haben schon den nächsten Tag gefragt, wann kommt Nick? Wieder.
3: Echt?
2: Ach, süß. War so schön mit dir.
3: Was lief denn nicht gut? Jetzt sei mal ehrlich.
2: Das Bügelperlen-Massaker.
3: Ah, ja, das
2: war alles gut.
3: Ey, das war auf die Hölle, ne? Bügelperlen. Die Dinger waren einfach überall.
2: Die sind auch immer noch überall.
3: Ja, natürlich. Das ist die Couchritze. Das ja, kommt
2: sei
3: dann
2: froh,
3: an Stellen
2: dass sie sich nicht in der Nase gesteckt haben.
3: So, Schulnote, Steffi.
2: Kriegst eine 1.
0: Wow. Das ist auch noch nicht passiert.
2: Also du darfst gerne wiederkommen.
0: Ja, und heute starten wir direkt in den nächsten Jobtausch.
4: Morgen, Nick. Ich bin in Potsdam unterwegs. Habe ziemlich viele Dates mit Mülltonnen, werde oft angehupt, aber ich habe auch furchtbar nette Kunden und die freuen sich tatsächlich, wenn sie mich sehen. Aber ich habe mein Auto voll, komm und hilf mir.
0: Ach, was wird es sein? Um 7 wird Nadine das Geheimnis lüften, welchen Job Nick übernehmen soll. Und 500 Euro Jobprämie gibt's für alle, die auch Bock auf so einen Jobtausch mit Nick haben. Meldet euch dafür gerne einfach an auf rs2.de. Guten Morgen.

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ihr dieses Jahr schon einen von unseren kleinen, stachligen Freunden gesehen? Hier ist die RS2 Morgenshow am Montag. Ja, im Mai beginnt die Paarungszeit bei den Igeln und die Männchen, die gehen vor allem in Gärten auf die Suche nach den Weibchen. Und mit etwas Glück könnt ihr sie vor allem ab der Dämmerung beobachten oder auch hören. Komische Geräusche. Die grunzen und schnüffeln teilweise tatsächlich relativ laut. Und um noch mehr über ihr Verhalten und die Verbindung zu erfahren, bitten jetzt Naturschutzverbände um eure Hilfe. Denn momentan kann man deutschlandweit Igel online melden. Wenn ihr also zum Beispiel bei euch vor der Haustür öfter mal welche seht oder hört, macht da einfach mal mit. Kann man auf der Internetseite vom NABU. Also ganz viel Spaß wünsche ich euch beim Igel beobachten. Sind ja auch wirklich süße Tiere. Habt einen schönen Start in euren Montag hier mit 94.3 RS2.

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2: Ich bin Sebastian Pasotti. Guten Morgen. In 3,5 Wochen beginnt die Fußball-WM. Nun ist klar, es wird diesmal keine Fanmeile am Brandenburger Tor geben. Bis zuletzt war auf dem Hauptstadtportal berlin.de eine Fanmeile angekündigt worden. Am Wochenende kam dann die Korrektur. Die Absage der Veranstaltung, die wohl sowieso nicht geplant war, verwundert wenig. Besonders die Anstoßzeiten der WM-Spiele, frühestens 18 Uhr, spätestens 6 Uhr morgens, hätten wohl kaum Fans angezogen. Auf dem DGB-Bundeskongress war Bundeskanzler Merz vergangene Woche ausgebuht worden. Der Chef der Gewerkschaft Verdi, Wernicke, verteidigt diese Kritik nun. Im ersten hat Wernicke Merz vorgeworfen, bislang keinen Konsens mit den Gewerkschaften bei den geplanten Reformen gesucht zu haben. Unter den Vorgängern Merkel und Scholz habe es regelmäßig Austauschrunden im Kanzleramt gegeben. Unter Merz nicht, so Wernicke. Er signalisierte aber weiter Kompromissbereitschaft. Die diplomatischen Bemühungen im Iran-Krieg sind festgefahren. Nun hat US-Präsident Trump dem Regime in Teheran erneut mit scharfen Worten gedroht. Sollte sich Iran nicht bewegen, werde von ihnen nichts mehr übrig bleiben, so Trump. Mit ähnlichen Worten hatte er dem Iran bereits vor 6 Wochen gedroht. Damals hatte er gesagt, eine ganze Zivilisation wird heute Nacht sterben und niemals wieder zum Leben erweckt werden. Einen Tag nach dieser Drohung trat eine Waffenruhe in Kraft. Am letzten Spieltag der zweiten Fußball-Bundesliga hat Hertha BSC in Bielefeld 1:6 verloren. Hertha beendet die Saison auf Platz 7. Neben Schalke 04 steigt die SV Elversberg direkt in die erste Liga auf. Absteiger aus der zweiten in die dritte Liga sind Preußen Münster und Fortuna Düsseldorf. Und in der Basketball-Bundesliga ist Alba mit einer überraschenden Niederlage in die Playoffs gestartet. Alba verlor gegen Vechta 89:103.
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3: Mit Alexandra Eckel. Das Berliner Verwaltungsgericht verhandelt heute über mehrere Klagen von Eigentümern des Wohnquartiers Wilhelmstraße in Mitte. Sie wehren sich dagegen, dass der Senat die Plattenbauten unter Denkmalschutz gestellt hat, als Zeugnis der Architekturgeschichte. Dadurch werden Umbau- oder Abrissmaßnahmen erschwert.
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4: Hallihallo, einen wunderschönen guten Morgen an diesem Montag. Ja, es ist mal wieder eine 5-Tage-Woche auf jeden Fall, aber die wird sehr schön. Heute Morgen noch relativ frisch, 6 Grad, aber es geht drauf auf 19. Es gibt super viel Sonne dazu und ja, die ganze Woche ist eigentlich wirklich toll. Ne? Morgen übermorgen so ein paar Wölkchen mehr vielleicht, aber ab dann Donnerstag, Freitag, Samstag, Sonntag freut euch auf bis zu 26 Grad in dieser Woche.
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4: Guten Morgen, Schmidti.
5: Hallöchen, guten Morgen.
4: So, Berlin und Brandenburg ist wieder vollzählig. Ist ja gleich zu merken, auf den Straßen, ne?
5: Natürlich, wir haben schon ordentlich Stau, beispielsweise in Karlshorst auf der Treskowallee vorm S-Bahnhof. In beiden Richtungen braucht es ja schon mindestens eine Viertelstunde länger. Startring 100 Richtung Wedding, Stop and Go ab Wechselstraße bis Kreuz Schmargendorf. Hier bitte rund 6-7 Minuten mehr einplanen, wird natürlich auch noch mehr heute früh. Und die S-Bahn meldet in Baumschulenweg ein kaputtes Signal und deshalb kommt es auf den Linien S8, 85, S9, 46 und 47 zu Verspätungen. Die neuesten Blitzer, Mahlsdorf-Hönorstraße in Potsdam-Wetzlarer Straße, B5 in Dallgut-Döberitz und B168 zwischen Prötzl und dem Abzweig nach Werftfuhl. Dankeschön an alle fürs Durchgeben und bei Staus oder Blitzern ruft gerne an oder schickt eine WhatsApp Berlin 20 und 3x die 19. Gute Fahrt!

0: Einen wunderschönen guten Morgen am Montag. Patti hier für euch im Studio und jetzt geht's weiter für dich, lieber Nick.
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2: Juhu! Ja,
0: für dich geht's in die nächste Runde. Du übernimmst natürlich mal wieder für einen Tag die Arbeit von unseren Hörern und Hörerinnen.
2: Ja, und ihr kommt dafür einfach zu uns, zu Patti ins Studio. Viermal hat's ja schon geklappt. Also viermal habe ich es versucht.
0: Versucht, genau. Tramfahrer warst du schon, da hattest du zwei Unfälle. Ja, als Straßenbauer hast du deinen Meister wirklich komplett in den Wahnsinn getrieben.
2: Ja, Schükrü, verzeih mir bitte. Dafür habe ich die Arbeit der Berliner Tafel ganz gut unterstützt. Das hat geklappt. Mhm. Und sogar letzte Woche als Erzieher im Einsatz gewesen in der Kita. Also ja, ich glaube, es läuft.
0: Diese Woche ist noch nicht ganz klar, wohin es für dich geht. Nadine ist auf jeden Fall schon sehr heiß auf dich.
3: Morgen, Nick. Ich bin in Potsdam unterwegs, habe ziemlich viele Dates mit Mülltonnen, werde oft angehupt, aber ich habe auch furchtbar nette Kunden und die freuen sich tatsächlich, wenn sie mich sehen. Aber ich habe mein Auto voll, komm und hilf mir.
0: Dates mit Mülltonnen.
2: Okay. Ja, also ich meine, es liegt scheinbar auf der Hand, dass Nadine irgendwie Müllwerkerin ist, Müllfrau, und da in Potsdam unterwegs ist. Aber es wäre wahrscheinlich zu einfach. Sie macht ja ein Rätsel draus. Außerdem, ihre Kunden und Kundinnen finde ich irgendwie ein bisschen schwierig. Echt eine harte Nuss. Also muss ich nochmal überlegen.
0: Welchen Job du diese Woche von Nadine übernimmst, das lösen wir hier auf in einer Stunde. Und falls ihr auch Bock habt, dass Nick mal euren Job übernimmt, dann meldet euch doch nochmal ganz kurz auf rs2.de. Und on top gibt es ja für uns immer 500 Euro Jobprämie. Schönen guten Morgen.
2: Guten Morgen.

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Ihr seid gerade raus aus dem langen Wochenende und zack, wartet schon das nächste auf euch. Hier ist die RS2 Morgenshow am Montag. Schön, dass ihr bei uns seid. Ja, viele von euch hatten jetzt 4 Tage frei. Ab heute heißt es dann erstmal zwar wieder 5 Tage arbeiten, aber dann haben wir ja durch den Pfingstmontag direkt wieder ein langes Wochenende. Und das verbringt ihr definitiv in der Sonne, ne? Richtung Ende der Woche geht's stramm auf die 30 Grad zu in Berlin und Brandenburg. Und passend dazu gibt's jetzt Apps, in denen ihr nachgucken könnt, ob beispielsweise in den Biergarten, wo ihr hinwollt, oder auf der Terrasse von eurem Lieblingscafé noch die Sonne scheint. Ja, oder ob ihr da irgendwie nachmittags schon im Schatten sitzt. Vor allem halt praktisch, weil ihr auch die Uhrzeiten da angeben könnt, ne? Wann ihr da hinwollt, und die Apps euch dann genau anzeigen, wie die Sonne steht. Könnt ihr checken bei Coffee in the Sun zum Beispiel oder bei Sunseeker. Und ja, einschmieren natürlich nicht vergessen, dann könnt ihr euch richtig schön lange in der Sonne brutzeln. Und was unsere Ex-Bundeskanzlerin nicht in der Sonne, sondern in der Pfanne brutzelt und warum ihr euch gleich alle wiedererkennen werdet, ihr hört's um kurz nach 6:30 hier bei 94.3 RS2.

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6: Ich bin Sebastian Pasotti. Guten Morgen. Zur Fußballweltmeisterschaft wird es am Brandenburger Tor keine Fanmeile geben. Bis vor kurzem war eine Fanmeile über das Hauptstadtportal berlin.de noch vage angekündigt worden. Inzwischen hat der Senat diese Ankündigung korrigiert. Der Chef der Gewerkschaft Verdi, Wernicke, hat Bundeskanzler Merz mangelnde Gesprächsbereitschaft vorgeworfen. Unter den Vorgängern von Merz, Merkel und Scholz habe es regelmäßig Austauschrunden im Kanzleramt gegeben. Unter Merz nicht, so Wernicke im Ersten. Die diplomatischen Bemühungen im Iran-Krieg sind festgefahren. Nun hat US-Präsident Trump Teheran erneut mit Vernichtung gedroht. Die Uhr ticke, so Trump. Alba Berlin ist mit einer Niederlage in die Playoffs der Basketball-Bundesliga gestartet. Gegen Vechta verlor Alba 89 zu 103.
7: Hallo, wunderschönen guten Morgen. 7:04 haben wir's. Es ist noch fresh, also vielleicht noch einen kleinen Blazer oder eine kleine Jeansjacke drüber schmeißen. 6 Grad haben wir. 19 werden's. In der Sonne fühlt sich's natürlich viel, viel wärmer an und Sonne kriegen wir heute auf jeden Fall reichlich. Freut euch. Ja, die nächsten 2 Tage haben wir wieder so ein paar Wolken am Start, aber das alles stört gar nicht, weil ab Mitte der Woche, da geht's bergauf mit der Sonne und mit den Temperaturen, sodass wir dann wirklich am kommenden Wochenende bei knapp 30 Grad landen.
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7: Schmitti, guten Morgen. Hallo,
8: guten Morgen.
7: Ein bisschen Geduld, also ein bisschen sehr viel Geduld braucht ihr heute Morgen schon wieder in Karlshorst auf der Treskow-Allee.
8: Oh ja, Baustellenstau vor dem S-Bahnhof in Richtung Schöneweide schon 20 Minuten anstehen und in Richtung Tierpark sind es aktuell 10 Minuten. Und bei 10 Minuten plus sind wir auch auf dem Stadtring 100 Richtung Wedding im Moment ab dem Innsbrucker Platz bis zum Kreuz Schmargendorf. Die neuesten Blitzer, Malsdorf-Hönower Straße in Potsdam-Wetzlarer Straße und B5 in Dalgo-Döberitz. Wenn ihr das Ganze noch ergänzen wollt, Staus, Blitzer, ruft mich gern an oder schickt einfach eine WhatsApp. Berlin 20 und 3x19. Kommt gut an.
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7: Hi, 7:03 haben wir es am Montag. Patti für euch hier im Studio. Ihr startet hoffentlich ganz entspannt in diese neue Woche und ihr werdet gleich so richtig wach. Ne? Es gibt nämlich eine neue Halbzeitshow, auf die ihr euch freuen könnt. Hat aber dieses Mal nichts mit dem Super Bowl zu tun. Ihr hört es in der Viertelstunde hier bei 94.3 RS2. Guten Morgen. 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

0: sei der schon wieder zu spät aufgestanden und kommt wahrscheinlich auch gleich wieder zu spät zur Arbeit. Oder geht ihr jeden Abend viel zu spät ins Bett? Oder schmatzt ihr vielleicht beim Essen? Hier ist die RS2-Morgenshow am Montag. Schönen guten Morgen. Das sind alles so schlechte Angewohnheiten, die viele aber trotzdem irgendwie feiern und lieben. Und unsere Ex-Bundeskanzlerin Angela Merkel, die hat jetzt in einem Interview verraten, die hat auch so eine schlechte Angewohnheit.
1: Welche schlechte Angewohnheit würden Sie sich gern abgewöhnen?
2: Manchmal zu gerne Bratkartoffeln abends um 10 zu essen.
0: Macht sie aber sehr sympathisch.
3: Oh, ey, Kartoffeln auf die Eins, Angie, auf jeden Fall. Ich meine, wenn man Papa oder Mama ist, dann macht man sowieso alles, wenn Kinder schlafen. Ja, dann haut man sich die Süßigkeiten rein und Bratkartoffeln. Solange die es nicht mitbekommen und nicht morgens früh den Müll kontrollieren, gönnt euch. Aber du lässt dich ja jedes Mal super gerne erwischen, Papi.
0: Ja, also meine schlechte Angewohnheit, zumindest hier im Sender, ist dir das Essen immer vom Teller zu klauen, selber aber nichts wollen. Also von dir schmeckt es einfach viel besser.
3: Ja, ja, ja. Wir haben ja so eine Popcornmaschine und da wird zweimal in der Woche Popcorn geliefert. Und ich bringe ja schon extra eine Riesenschale mit, weil ich weiß, die Hälfte gehört dir.
0: Vielen Dank, das ist sehr lieb von dir. Ja, wenn ihr auch so eine schlechte Angewohnheit habt, zum Beispiel jede Woche shoppen gehen, dann geht eure nächste Shoppingtour vielleicht auf uns. Ne? Wir schenken euch doch 500 Euro beim RS2-Jobtausch. Und welchen Job, Nick, du diese Woche übernehmen sollst, gehört zum Kurs nach 7 hier bei 94.3 RS2. Schönen guten Morgen.

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Eine Fanmeile gibt's zur Fußball-WM in diesem Jahr in Berlin ja nicht, ne? Aber es gibt eine Halbzeitshow. Schönen guten Morgen, die RS2-Morgenshow ist an am Montag. Ja, die letzten Tage wurde ja schon fleißig diskutiert. Na, zum Fußball-WM-Finale gibt's jetzt eine Halbzeitshow und wer tritt da auf? FIFA hat's bestätigt. Natürlich dabei Shakira. Die singt ja auch den offiziellen WM-Song Dai Dai und unterstützt wird sie noch von diesen Jungs hier. Kreisch, Boyband, BTS dabei und Madonna. Also damit kriegen die mich ja, ne? Für Fußball mache ich jetzt die Glotze nicht an, aber für so eine Halbzeitshow auf jeden Fall. Vorher ist Madonna jetzt für euch zusammen mit Sabrina Carpenter im Radio drinne. Hier ist die neue Single der beiden, Bring Your Love, hier bei 94.3 RS2. Schönen guten Morgen. Sabrina.

0: Taylor Swift gibt's gleich für euch beim Schrubben unter der Dusche. Hier bei 94.3 RS2. Fate of Ophelia und die beiden machen euch heiß auf die Temperaturen in dieser Woche. Luis Fonsi und Daddy Yankee, Despacito. Gleich in Berlins beste Musikmix hier bei RS2. Guten Morgen.
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5: Ich bin Sebastian Pasotti. Guten Morgen. Zur Fußball-Weltmeisterschaft wird es am Brandenburger Tor keine Fanmeile geben. Nachdem es bis zuletzt auf dem Hauptstadtportal berlin.de hieß, dass eine Fanmeile geplant ist, gab es am Wochenende die Korrektur. Eine Fanmeile wird nicht kommen. Größtes Problem war wohl, einen privaten Betreiber zu finden. Bei Anstoßzeiten, die häufig spät abends, nachts oder morgens liegen, war das Risiko wohl groß, dass nur wenig Fans vors Brandenburger Tor kommen. Der Chef der Gewerkschaft Verdi, Wernicke, hat Kanzler Merz mangelnde Gesprächsbereitschaft vorgeworfen. Merz habe bisher keine Einigkeit mit den Gewerkschaften gesucht, sagte Wernicke im Ersten. Unter den Vorgängern Merkel und Scholz habe es regelmäßig Austauschrunden im Kanzleramt gegeben, unter Merz nicht zu Wernicke. Er zeigte zwar auch Kompromissbereitschaft, lehnt es aber zum Beispiel ab, den Kündigungsschutz zu lockern oder das Renteneintrittsalter zu erhöhen. US-Präsident Trump hat dem Iran erneut mit Vernichtungen gedroht. Die Uhr ticke und der Iran solle sich besser schnell bewegen, sonst werde von dem Land nichts mehr übrig bleiben, so Trump. Seit rund 6 Wochen gilt im Iran-Krieg eine Waffenruhe. Eine dauerhafte Lösung für den Konflikt und seine wirtschaftlichen Folgen gibt es aber weiter nicht. Die iranische Antwort auf einen US-Vorschlag zur Beendigung des Kriegs bezeichnete Trump kürzlich als Müll. Hertha BSC hat am letzten Spieltag der 2. Fußball-Bundesliga 1:6 gegen Bielefeld verloren. Hertha beendet die Saison auf Platz 7. Schalke und Elversberg steigen direkt in die 1. Liga auf. Münster und Düsseldorf steigen direkt in die 3. Liga ab. In der Basketball-Bundesliga ist Alba mit einer Heimpleite in die Viertelfinal-Playoffs gestartet. Gegen Vechta verlor Alba 89:103.
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6: Mit Alexandra Eckel. Nächstes Wochenende findet die Aktion Staatsoper für alle zum 20. Mal statt. Das Opernhaus sucht nun Besucher, die 2007 beim ersten Event auf dem Bebelplatz dabei waren, mit Fotos und ihrer Geschichte. Dabei gibt es Opernkarten und einen Shuttle zur Oper sowie einen Gang über den roten Teppich zu gewinnen.
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0: Guten Start in euren Montag wünsche ich euch. 7 haben wir es. 8 Grad aktuell. Es werden 19 heute nochmal. Es gibt ganz viel Sonnenschein für euch dazu. Und die ganze Woche sieht eigentlich im Großen und Ganzen gut aus. Ne? Also in den nächsten 2-3 Tagen kommen so ein paar Wolken und vielleicht auch mal das ein oder andere Gewitter dazu. Aber Richtung Wochenende steigen die Temperaturen. Ja, also bis zu knapp 30 Grad kriegen wir am langen Wochenende.
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0: Schmitti, guten Morgen.
7: Morgen.
0: So, Staufalle Nummer 1 ist weiterhin heute in Karlshorst, die Tresco-Allee, ne?
7: Genau, da haben wir ja Bauarbeiten so auf Höhe S-Bahnhof und es staut sich mittlerweile in beiden Richtungen. In Richtung Schöneweide braucht ihr 25 Minuten länger ab der Seewandstraße und in Fahrtrichtung Tierpark aktuell 10 Minuten anstehen. Dann gibt es weiterhin Einschränkungen bei der S-Bahn, kaputtes Signal im Baumschulenweg. Auf den Linien S8, 85, S9, S46 und S47 kommt es zu Verspätungen.

0: Studio und wir lösen gleich diesen nächsten geheimnisvollen Beruf von Nadine auf hier im RS2 Jobtausch.
1: Morgen, Nick. Ich bin in Potsdam unterwegs, habe ziemlich viele Dates mit Mülltonnen, werde oft angehupt, aber ich habe auch furchtbar nette Kunden und die freuen sich tatsächlich, wenn sie mich sehen. Aber ich habe mein Auto voll, komm und hilf mir.
0: Ihr habt schon fleißig übers Wochenende mitgerätselt, welcher Job das wirklich ist, auf den Nick sich in dieser Woche freuen darf. Wir lösen in 7 Minuten auf hier bei 94.3 RS2. Schönen guten Morgen.

0: Despacito.
1: In welchem Job habt ihr viele Dates mit Mülltonnen?
0: Also Müllfrau, Müllmann wäre wahrscheinlich zu einfach.
1: Absolut,
0: ne?
1: Das meinen wir nicht.
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1: Ihr kommt ja zu uns hier ins Studio und Nick, du übernimmst für einen Tag die Arbeit von unseren Hörern und so funktioniert es hier beim RS2 Jobtausch.
0: So, das ganze Wochenende habt ihr ja auch mitgerätselt. Welchen Job hat denn wohl Nadine aus Potsdam?
1: Ja, welchen hat sie wohl? Hier kommt deine Antwort, Nick.
3: Hi Nick, ich bin Nadine, ich bin Zusteller in Potsdam. Wir haben unheimlich viel zu tun, schwere Pakete, viel Post. Und ich glaube, das wird mal Zeit, den Schreibtischstuhl mal gegen ein Paket zu tauschen.
0: Den Schreibtischstuhl, schön Nadine. Ich war schon viel unterwegs bisher. Aber ich merke schon, die ist gut drauf.
1: Mhm.
0: Paketzustellerin. Oh.
1: Ja.
0: Es war irgendwann klar, Patti, dass das um die Ecke kommt. Ich habe ja schon drauf spekuliert.
1: Hast du wirklich?
0: Dass ich dann unterwegs bin. Mhm. Ja, ding dong, hier kommt ihr Paket. Und dann kommt der gesamte Unmut entgegen hier. Ja, ich warte hier schon seit Tagen. Wo bleiben Sie eigentlich? Das werde ich auf jeden Fall gern mal auf mich prasseln lassen. Aber das mit den Mülltonnen, das wird interessant. Da bin ich sehr gespannt, warum es bei ihr um viel Mülltonnen geht.
1: Dates mit den Mülltonnen, ja. Morgen früh geht's los. 500 € Jobprämie gibt's auch gerne für euren Jobtausch. 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

0: hatte euch auch sehr über gestern gefreut, ne? Nachdem das Wetter zuletzt ja so ein bisschen geschwächelt hat, lagt oder saßt ihr auch irgendwo in der Sonne und habt schön rumgefaulenzt, die Sierras 2 Morgenshow. Am Montag, das hätte sich der Berliner Extremläufer Arda nach seinem krassen 600 Kilometer Lauf durch die kalifornische Wüste auf jeden Fall auch extremst verdient. Der kam am Wochenende wieder in der Heimat an und ist am BER wie ein Popstar gefeiert worden.
1: Gekommen seid. Ich weiß das sehr zu schätzen. Es fühlt sich sehr surreal an. Und was soll ich euch sagen? Vielen Dank. Danke. Danke. Danke. Am liebsten würde ich euch alle umarmen.
0: Süß, oder? Ja, das Erste, was er am Wochenende machen wollte, richtig fetten Döner essen, fühle ich. Ja, klar, nach 600 Kilometer im Death Valley hat sein Körper eigentlich nur noch zwei Bedürfnisse, ne? Kalorien und Knoblauchsoße. Ja, und noch so ein Bedürfnis können diese Woche die Fußballfans unter euch vielleicht stillen. Wenn ihr nämlich dem echten DFB-Pokal mal ganz nah sein wollt, der steht ja vor dem DFB-Pokalfinale am Wochenende im Roten Rathaus. Und Eddie, ne, der kleine Sohn von Nick, der hat ihn sich schon angeguckt. Sein Urteil, ihr hört's gleich um kurz nach 7:30 bei 94.3 RS2. Guten

0: Also falls ihr noch so ein klein bisschen müde seid am Montagmorgen, gleich sei das auf jeden Fall nicht mehr.
1: Wir helfen ordentlich nach mit einem Brett. Bibi Rexha, New Religion, hier bei RS2. Und der Mann, weswegen unsere Alicia nicht da ist, weil sie beim Konzert war am Wochenende. Harry Styles für euch, American Girls, gleich in Berlins beste Musikmix hier bei RS2. Guten Morgen.
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1: Ich bin Sebastian Pasotti. Guten Morgen. In 3,5 Wochen beginnt die Fußball-Weltmeisterschaft. Nun ist klar, es wird diesmal keine Fanmeile am Brandenburger Tor geben. Der Senat hat eine Ankündigung dazu inzwischen korrigiert. Verdi-Chef Wernicke hat Bundeskanzler Merz vorgeworfen, bisher keine Einigkeit mit den Gewerkschaften gesucht zu haben. Im Ersten kritisierte Wernicke, dass es anders als unter den Vorgängern Merkel und Scholz bei Merz keine regelmäßigen Austauschrunden im Kanzleramt gibt. US-Präsident Trump hat den Iran erneut mit der Vernichtung gedroht. Die Uhr ticke und der Iran solle sich besser schnell bewegen, sonst werde von dem Land nichts mehr übrig bleiben, so Trump. Alba Berlin hat zum Start der Playoffs der Basketball-Bundesliga verloren. Gegen Fechter kassierte Alba eine 89-103 Niederlage.
2: Hallo, guten Morgen. 7:03 haben wir es. An diesem Montag startet gut rein. Ne? 9 Grad haben wir. Es geht rauf auf 21 Grad. Wir kriegen ganz viel Sonnenschein dazu. Ja, die nächsten Tage sind eigentlich auch im Großen und Ganzen okay. Ein paar Gewitter gibt's teilweise und auch mal ein paar Wolken gemixt, aber immer mit der Sonne und schön warm, immer wärmer. Richtung Wochenende dann, ja, 26 Grad.
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2: Und unsere üblichen Baustellenstaus sind natürlich auch wieder mal mit am Start an diesem Montag, ne Schmitti?
4: Jawohl, gut, schön, genau, ja, schönen guten Morgen. Genau, auf dem schönen guten Morgen haben wir den hässlichen Stau wieder mal in Karlshorst auf der Tresco-Allee Richtung Schöneweide. Halbe Stunde mittlerweile anstehen vor dem S-Bahnhof in der Gegenrichtung, eine Viertelstunde plus Richtung Tierpark. Also Startring 100 Richtung Werdingen, 10 Minuten anstehen ab dem Innsbrucker Platz bis zum Kreuz Schmal. Hagendorf. Richtung Süd jetzt auch sehr dichter Verkehr ab dem Dreieck Charlottenburg bis zum Dreieck Funkturm. A115, 10 Minuten plus Richtung Berlin ab Höhe Kleinmachnow. Und eine Viertelstunde Stau jetzt auf der Landsberger Allee stadteinwärts vor der Baustelle Marzahner Brücken. Die neuesten Blitzer Prenzlauer Berg, Wisbier Straße. In Teltow auf der Lichterfelder Allee. A10 südlicher Berliner Ring Richtung Frankfurt direkt im Schönefelder Kreuz. Und auf der A15 Richtung Berlin im Dreieck Spreewald. Dankeschön an alle fürs Durchgeben. Und bei Staus oder Blitzern ruft gerne an oder schickt eine WhatsApp. Berlin 20 und 3x19 und kommt gut an.
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2: 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Hi, guten Morgen. Am Montag startet gut rein in die neue Woche. 7:58 haben wir es. Ich bin Patti, ja, und in den Berliner Bürgerämtern wird gerade richtig gefeiert. Und nicht, weil endlich das Faxgerät raus ist. Nee, das steht tatsächlich immer noch in den Büros. Warum es da eine Party gibt und warum eigentlich wir die sind, die feiern, das hört ihr in der Viertelstunde hier bei 94.3 RS2. Morgen.

0: Nick, ich habe nur eine Frage. Warum ist Hertha jetzt am Samstag wieder nicht dabei?
1: Ha, ha, ha. Herzlichen Dank. Nächstes Mal. Oder danach. Oder danach.
0: Hier ist die RS2 Morgenshow am Montag. Also, wenn ich es richtig verstanden habe, ist am Wochenende DFB-Pokalfinale hier bei uns im Hertha-Olympiastadion. Mhm. Aber halt leider wieder mal ohne unsere Hertha.
1: Oh, hör auf mit dem Salz in die Wunde. Vor allem nach dem Spiel am Wochenende. Ey, da gab es ja nochmal jetzt richtig gestern auf den Sack. Ja. Allerdings DFB-Pokalfinale. Viertelfinale. Wir waren ja bis ins Elfmeterschießen gekommen gegen Freiburg. Also verstecken brauchten wir uns nicht. Mhm. Aber der Traum, zu Hause im eigenen Wohnzimmer mal das Finale zu spielen, das müssen wir wieder anderen überlassen. Mhm. Diesmal, ach, keine Ahnung, Bayern, Stuttgart oder so, ist mir auch egal.
0: Ja, und diesen DFB-Pokal, ne, dieses große goldene Ding, das könnt ihr euch die Woche angucken im Roten Rathaus. Nick, du hast das mit deinem Sohn Eddie auch schon mal gemacht, ne?
2: Und hier sind alle Vereine eingraviert, die bisher schon gewonnen haben.
3: FC Bayern.
2: Ja.
3: München, FC Bayern München.
2: Die haben voll oft gewonnen schon. Und guck, wer zuletzt gewonnen hat hier?
3: Ja, da.
2: Leider nicht. Oh. Irgendwann wird's passieren, okay?
3: Okay. Ich guck mir das da mal an.
0: Was war denn jetzt noch interessanter für ihn als der DFB-Pokal?
1: Mann, da war das Rote Rathaus komplett in Lego nachgebaut.
0: Okay, verstehe. Ja, und irgendeiner muss das Ding ja ins Rote Rathaus geliefert haben, ne? Und damit hat dein Jobtausch in dieser Woche zu tun, Nick. Warum du 1 bis 3 Muskeln und sehr viel Nerven brauchst, das hört ihr um kurz nach 8 hier bei 94.3 RS2. We were good.

Es gibt einen Grund zu feiern. Auch an diesem Montag. Ja, die Berliner Bürgerämter haben zum ersten Mal ihr 14-Tage-Ziel zu 100% erreicht. Hier ist die RS2-Morgenshow am Montag. Na, wir kennen ja alle das Problem. Euer Perso ist abgelaufen. In 4 Wochen geht's ab in Urlaub. Und der nächste freie Bürgeramtstermin ist in 2 Monaten. Aber mittlerweile ist wohl wirklich alles anders. Ne? Der Senat hat jetzt veröffentlicht, dass im März zum ersten Mal alle, die einen Termin brauchten, innerhalb von 2 Wochen oder sogar noch am selben Tag auch einen bekommen haben. Ja, das liegt daran, dass immer mehr auch digital eben gelöst werden kann und mehr Stellen in den Bürgerämtern geschaffen wurden. Allerdings muss man sagen, dieses 14-Tage-Ziel, das sollte eigentlich schon Ende 2023 erreicht werden. Na kommt, aber anders wär's doch nicht unser Berlin, oder? Hier ist 94.3 RS2. Schönen guten Morgen.

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8: Ich bin Sebastian Pasotti. Guten Morgen. In 3,5 Wochen beginnt die Fußball-WM. Nun ist klar, es wird diesmal keine Fanmeile am Brandenburger Tor geben. Bis zuletzt war auf dem Hauptstadtportal berlin.de eine Fanmeile angekündigt worden. Am Wochenende kam dann die Korrektur. Die Absage der Veranstaltung, die wohl sowieso nicht geplant war, verwundert wenig. Besonders die Anstoßzeiten der WM-Spiele, frühestens 18 Uhr, spätestens 6 Uhr morgens, hätten wohl kaum Fans angezogen. Auf dem DGB-Bundeskongress war Bundeskanzler Merz vergangene Woche ausgebuht worden. Der Chef der Gewerkschaft Verdi, Wernicke, verteidigt diese Kritik nun. Im ersten hat Wernicke Merz vorgeworfen, bislang keinen Konsens mit den Gewerkschaften bei den geplanten Reformen gesucht zu haben. Unter den Vorgängern Merkel und Scholz habe es regelmäßig Austauschrunden im Kanzleramt gegeben, unter Merz nicht so Wernicke. Er signalisierte aber weiter Kompromissbereitschaft. Die diplomatischen Bemühungen im Iran-Krieg sind festgefahren. Nun hat US-Präsident Trump dem Regime in Teheran erneut mit scharfen Worten gedroht. Sollte sich Iran nicht bewegen, werde von ihnen nichts mehr übrig bleiben, so Trump. Mit ähnlichen Worten hatte er dem Iran bereits vor 6 Wochen gedroht. Damals hatte er gesagt, eine ganze Zivilisation wird heute Nacht sterben und niemals wieder zum Leben erweckt werden. Einen Tag nach dieser Drohung trat eine Waffenruhe in Kraft. Am letzten Spieltag der zweiten Fußball-Bundesliga hat Hertha BSC in Bielefeld 1:6 verloren. Hertha beendet die Saison auf Platz 7. Neben Schalke 04 steigt die SV Elversberg direkt in die erste Liga auf. Absteiger aus der zweiten in die dritte Liga sind Preußen Münster und Fortuna Düsseldorf. Und in der Basketball-Bundesliga ist Alba mit einer überraschenden Niederlage in die Playoffs gestartet. Alba verlor gegen Vechta 89:103.
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9: mit Alexandra Eckel. Das Berliner Verwaltungsgericht verhandelt heute über mehrere Klagen von Eigentümern des Wohnquartiers Wilhelmstraße in Mitte. Sie wehren sich dagegen, dass der Senat die Plattenbauten unter Denkmalschutz gestellt hat, als Zeugnis der Architekturgeschichte. Dadurch werden Umbau- oder Abrissmaßnahmen erschwert.
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10: Hallihallo, schönen guten Morgen. Schön, dass ihr dabei seid. Schon 8:03 haben wir's. Und wir starten mit 9 Grad in den Tag. Und mit Sonnenschein, ne? 21 Grad kriegen wir heute maximal. Auch in den nächsten Tagen gibt's viel Sonne. Da ist aber auch immer mal eine dicke Wolke mit dabei. Und auch mal das ein oder andere Gewitter und Regen. Ja. Und Richtung Wochenende wird's richtig schön sommerlich. Mit viel Sonne und bis zu 26 Grad.
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10: Dafür muss Schmidt auf jeden Fall seinen Grillvorrat noch mal ein bisschen aufstocken bis zum Wochenende.
11: Was heißt aufstocken? Der muss ja erstmal angeschafft werden, aufgefüllt. Ach, das ist null. Das ist alles.
10: Da ist alles weggegrillt quasi schon. Ja. Okay, na gut. Es ist wahnsinnig voll heute mal wieder auf den Straßen. Ne? Was ist denn da los?
11: Naja, ich meine, nach so einem langen Wochenende sind jetzt wieder alle zurück, ne? Und dann ist ja auch noch so ein Montag, also so ein typischer Montag im Prinzip auf den Straßen der Hauptstadt. Überall dauert es wirklich richtig lange, besonders in Karlshorst auf der Treskoallee. Ja, vorm S-Bahnhof in Richtung Schöneweide jetzt eine halbe Stunde anstehen. In der Gegenrichtung sind es 25 Minuten. Dann haben wir auf der A115 Richtung Berlin ab Höhe Kleinmach nur gut 20 Minuten Zeitverlust. Viertelstunde plus Landsbergerallee einwärts vor den Marzahner Brücken. Ebenso in Pankow auf der Granitz- und Rotenbachstraße Richtung Heinersdorf. Und heute auch Viertelstunde Stau auf der L200 Richtung Schwanebeck ab der B2-Kreuzung. Geblitzt wird natürlich auch noch einmal Prenzlauer Berg, Wisbierstraße, Falkensee auf der Straße der Einheit in Erkner, Fürstenwalder Allee, B167 in Löwenberg auf der Eberswalder Straße und A15 Richtung Berlin im Dreieck Spreewald. Dankeschön an alle fürs Durchgeben und bei Staus oder Blitzern ruft gerne an oder schickt eine WhatsApp Berlin 20 und 3x19.

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1: Hey Nick, ich bin Nadine, ich bin Zusteller in Potsdam. Wir haben unheimlich viel zu tun, schwere Pakete, viel Post. Und ich glaube, das wird mal Zeit, den Schreibtischstuhl mal irgendein Paket zu tauschen.
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0: Hallo, guten Morgen am Montag. Es wird doch wieder getauscht hier bei uns. Ne? Nick, du übernimmst für einen Tag die Arbeit unserer Hörer und Hörerinnen und ihr kommt dafür zu uns hier ins Radiostudio.
3: Ja, los geht's. Nächste Runde morgen. Mit dem Job von Nadine eben gehört. Sie ist Paketzustellerin bei der Deutschen Post. Das klingt schon unglaublich viel Muskelkater, ne?
0: Ja, und sie hat ja auch gesagt, sie hat sehr viele Dates mit Mülltonnen. Konntest du rausfinden, was es damit auf sich hat?
3: Also ich habe schon mit Nadine telefoniert und sie hat Dates mit Mülltonnen, weil sie ja Pakete abgibt, wenn Menschen auch mal nicht zu Hause sind.
0: Ja.
3: Und die geben ja in ihrer App, vielleicht machst du das ja auch, so eine Abstellerlaubnis in ihr Handy.
0: Ja, stimmt.
3: Und das sind ganz oft Mülltonnen.
0: Mhm. Ist ein bisschen gefährlich aber auch, oder? Wenn die dann vielleicht mal zwischendurch geleert wird.
3: Werde ich rausfinden alles.
0: Ja, morgen früh starten wir mit dem nächsten Jobtausch. Nick als Paketzusteller bei der Deutschen Post. Ich meine, so 1 bis 3 Muskeln hast du dir ja durch die anderen Jobs, die du schon getauscht hast, auch ein bisschen zugelegt. Und los geht's ab 6 hier bei 94.3 RS2. Guten Morgen.

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0: Ich muss euch ganz ehrlich sagen, ich brauche sie nicht. Aber sie gehört ja irgendwie inzwischen zu Berlin, ne? Wie Currywurst und der Fernsehturm. Guten Morgen am Montag, hier ist die RS2 Morgenshow. Ne? Alle zwei Jahre gibt's vom Brandenburger Tor ja eigentlich zur WM oder EM eine Fanmeile. Aber diesmal nicht. Keine vier Wochen, dann startet die Fußball-Weltmeisterschaft in den USA, Kanada und Mexiko. Und Sebastian Pasutti aus unseren RS2-Nachrichten. Eine Fanmeile auf dem 17. Juni wird's leider nicht geben.
1: Ja, wir hatten uns schon gewundert. So langsam muss der Senat doch mal mit den Details zur Fanmeile um die Ecke kommen. Immerhin sprechen wir von der Mutter aller Fanmeilen. Das Original 2006 wurde ja zum Exportschlager. Mhm. Still und heimlich kam dann aber am Wochenende auf dem Stadtportal berlin.de die Meldung: Korrektur, keine Fanmeile vor dem Brandenburger Tor. Hm.
0: Haben die sich ein bisschen geirrt, ne? Komplett aufs Public Viewing verzichten müssen wir aber trotzdem jetzt nicht, oder?
1: Na, wir haben einige kleinere Public Viewings hier in Berlin im Sony Center oder wie es jetzt heißt nur noch Center. Am Potsdamer Platz gibt es Spiele auf Großleinwand. Diverse Biergärten zeigen ausgewählte Spiele. Golgatha in Kreuzberg, Zollparkhof am Kanzleramt, das Birlo im Gleisdreieckpark und im Strandbad Wendenschloss in Köpenick gibt es auch Spiele auf Leinwand.
0: Also zur Fußball-WM dieses Jahr keine große Fanmeile am Brandenburger Tor, aber also ich sag mal so bei diesen miesen Anstoßzeiten, ne, teilweise erst um 22 Uhr, werden es die meisten von uns vielleicht auch verkraften. Hier ist 94.3 RS2. Guten Morgen.

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2: Ich bin Sebastian Pasotti. Guten Morgen. Zur Fußball-Weltmeisterschaft wird es am Brandenburger Tor keine Fanmeile geben. Bis vor kurzem war eine Fanmeile über das Hauptstadtportal berlin.de noch vage angekündigt worden. Inzwischen hat der Senat diese Ankündigung korrigiert. Der Chef der Gewerkschaft Verdi, Wernicke, hat Bundeskanzler Merz mangelnde Gesprächsbereitschaft vorgeworfen. Unter den Vorgängern von Merz, Merkel und Scholz habe es regelmäßig Austauschrunden im Kanzleramt gegeben. Unter Merz nicht, so Wernicke im Ersten. Die diplomatischen Bemühungen im Iran-Krieg sind festgefahren. Nun hat US-Präsident Trump Teheran erneut mit Vernichtung gedroht. Die Uhr ticke, so Trump. Alba Berlin ist mit einer Niederlage in die Playoffs der Basketball-Bundesliga gestartet. Gegen Vechta verlor Alba 89 zu 103.
3: Guten Morgen, 3 Minuten vor 8:30 haben wir es. Ja, mittlerweile haben wir 10 Grad, 21 Grad werden. Es gibt ein paar Wölkchen, aber auch sehr viel Sonnenschein für euch dazu. In den nächsten Tagen haben wir auch viel Sonne, aber auch mal das ein oder andere Gewitter, vor allem Mittwoch und Donnerstag und ab Freitag. Wunderschön, ganz viel Sonne und ja, bis zu 26 Grad am langen Wochenende.
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3: Schmitti, guten Morgen. Guten Morgen. Der Berufsverkehr hat irgendwie nochmal so richtig aufgedreht jetzt, ne?
5: Ja, ich würde mal beginnen mit der Treskowallee in Karlshorst. Also Baustellenstau vom S-Bahnhof Richtung Schöneweide. Halbe Stunde anstehen Richtung Tierpark sind es 20 Minuten. Auf der A115 Richtung Berlin ab Kleinmachnow gut 20 Minuten Zeitverlust. 10 Minuten plus Landsbergallee einwärts vor den Marzahner Brücken. 20 Minuten mehr in Pankow auf der Granitz und Rotenbachstraße Richtung Heinersdorf, ebenso auf der L200 Richtung Schwanebeck ab der B2-Kreuzung und nochmal 15 Minuten Stau auf der B158 einwärts vor Ahrensfelde. Geblitzt wird auch noch einmal Tegel-Karolinenstraße, im Wedding Hussitenstraße, Prenzlauer Berg in der Wisbierstraße und B115 zwischen Barut und dem Abzweig Chemnitz. Dankeschön an alle fürs Durchgeben und bei Staus oder Blitzern ruft gerne an oder schickt eine WhatsApp, Berlin 20 und 3x19 und kommt gut an.
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3: 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Hi, Patti hier. Schön, dass ihr dabei seid an diesem Montag. Gleich haben wir es 8:30. Und für viele von euch war es ja das Ding am Wochenende, ne? Der Eurovision Song Contest in Wien. Wir haben mal wieder einen guten Platz von hinten gemacht, sozusagen. Ne? Ella aus Tempelhof, die war in Wien live dabei. Und warum wir unverdient auf dem drittletzten Platz gelandet sind, das verrät sie euch in 7 Minuten. Und den Siegersong, den haben wir natürlich auch gleich hier bei RS2 für euch. Guten Morgen.

0: Also überrascht hat's jetzt, glaub, keinen.
1: Am Wochenende hieß es ja wieder.
2: Germany has received 0 points.
0: Ja. Hier ist die RS2 Morgenshow am Montag. Guten Morgen. Ja, am Samstag war das große Finale vom Eurovision Song Contest in Wien. Und für uns angetreten ist ja die Sarah Engels mit Fire.
1: Ich fand den Song, ehrlich gesagt, richtig gut. Ja, Jury hat es irgendwie ein bisschen anders gesehen. Wir haben es leider nur auf den drittletzten Platz geschafft. Ella aus Tempelhof war im Publikum live dabei und du bist auch so ein bisschen enttäuscht.
3: Also wir haben bei Sarah Engels mit Fire einfach eine Party gemacht, gegrölt, es war laut, es hat gebebt, es war einfach phänomenal. Und von daher ist es umso trauriger, dass Sarah so gut wie gar keine Punkte erhalten hat, denn das hat sie echt nicht verdient. Es war ein grandioser Auftritt von ihr. Von daher, go girl, Kopf hoch.
1: Ach, der hat das auch ganz entspannt gesehen. Ne? Gewonnen hat ja am Ende die Sängerin Dara aus Bulgarien mit ihrem Song Bangaranga. Ja, für mich wieder mal so ein typischer ESC-Sieger-Song. Ich werde kein Fan mehr. Bildet euch selbst euer Urteil. Hier ist Bangaranga Dara auf 94.3 RS2. Guten Morgen.

0: Unsere Ex-Bundeskanzlerin Angela Merkel hat sich geoutet.
1: Welche schlechte Angewohnheit würden Sie sich gern abgewöhnen?
2: Manchmal zu gerne Bratkartoffeln abends um 10 zu essen.
0: Ich liebe das, dass sie genau das sagt. Hier ist die RS2 Morgenshow. Am Montag, schön, dass ihr bei uns seid. Schlechte Angewohnheiten haben wir ja alle irgendwie, ne? Nick, du hast es beispielsweise, wenn andere den Geschirrspüler falsch einräumen.
3: Oh ja, also zu Hause sowieso, aber ja auch auf Arbeit haben wir ja auch immer mal wieder Dienst. Und ich kann es nicht mit ansehen, wenn zu viel Platz zwischen Tellern gelassen wird. Wenn die Gabeln und die Löffeln falsch herum in diesem Korb stecken. Ja, also ich hole ja das Maximum raus und dann muss es auch manchmal sein, dass ich alles nochmal aus und wieder neu einräume.
0: Da ist aber die Frage für mich, was ist falsch rum? Die Gabel mit dem Zacken nach unten oder nach oben? Das ist auch eine Sache, die geklärt werden muss.
3: Nach oben natürlich. Natürlich nach oben.
0: Aber wir sind ja nicht alleine hier, was schlechte Angewohnheiten angeht. Ne?
4: Unpünktlichkeit, egal was und wo. Ich komme immer zu spät. Und selbst wenn meine Freunde mir eine frühere Uhrzeit sagen, dann schaffe ich es irgendwie trotzdem zu spät zu kommen und lasse immer alle warten.
3: Hey, Renate, ich finde, eine Viertelstunde ist immer drin. Und wenn man Kinder hat, sollte man sowieso immer eine Stunde mehr einfach.
0: Ja, zu spät dran sein kann man ja auch für die Sonne. Ne, ihr wollt in euer Lieblingscafé und da ist auf der Terrasse am späten Nachmittag die Sonne schon weg. Ja, es gibt jetzt einen Trick, wie ihr euch aber immer einen Sonnenplatz sichert. Hört ihr 8:45 hier bei 94.3 RS2. Guten Morgen. 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
3: Wir geben Vereinen eine Stimme. 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Seit 1995 engagiert sich der Verein in Lichtenberg für eine sinnvolle Freizeitgestaltung von Kindern und Jugendlichen. Entstanden aus der Tradition der Betriebsferienlager, bietet der Verein bis heute Sommercamps, Hoffeste und vielfältige Aktivitäten an. Rund 20 Ehrenamtliche sorgen dafür, dass Gemeinschaft, Mitbestimmung und Teamgeist im Mittelpunkt stehen. Besonders stolz ist der Verein darauf, dass inzwischen schon Kinder in zweiter Generation teilnehmen. Mehr Infos gibt's auf Instagram unter Kinder an die Macht e.V.
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15: Ich bin Sebastian Pasotti. Guten Morgen. Zur Fußballweltmeisterschaft wird es am Brandenburger Tor keine Fanmeile geben. Nachdem es bis zuletzt auf dem Hauptstadtportal berlin.de hieß, dass eine Fanmeile geplant ist, gab es am Wochenende die Korrektur. Eine Fanmeile wird nicht kommen. Größtes Problem war wohl, einen privaten Betreiber zu finden. Bei Anstoßzeiten, die häufig spät abends, nachts oder morgens liegen, war das Risiko wohl groß, dass nur wenig Fans vors Brandenburger Tor kommen. Der Chef der Gewerkschaft Verdi, Wernicke, hat Kanzler Merz mangelnde Gesprächsbereitschaft vorgeworfen. Merz habe bisher keine Einigkeit mit den Gewerkschaften gesucht, sagte Wernicke im Ersten. Unter den Vorgängern Merkel und Scholz habe es regelmäßig Austauschrunden im Kanzleramt gegeben, unter Merz nicht zu Wernicke. Er zeigte zwar auch Kompromissbereitschaft, lehnt es aber zum Beispiel ab, den Kündigungsschutz zu lockern oder das Renteneintrittsalter zu erhöhen. US-Präsident Trump hat dem Iran erneut mit Vernichtungen gedroht. Die Uhr ticke und der Iran solle sich besser schnell bewegen, sonst werde von dem Land nichts mehr übrig bleiben, so Trump. Seit rund 6 Wochen gilt im Iran-Krieg eine Waffenruhe. Eine dauerhafte Lösung für den Konflikt und seine wirtschaftlichen Folgen gibt es aber weiter nicht. Die iranische Antwort auf einen US-Vorschlag zur Beendigung des Kriegs bezeichnete Trump kürzlich als Müll. Hertha BSC hat am letzten Spieltag der zweiten Fußball-Bundesliga 1:6 gegen Bielefeld verloren. Hertha beendet die Saison auf Platz 7. Schalke und Elversberg steigen direkt in die erste Liga auf. Münster und Düsseldorf steigen direkt in die dritte Liga ab. In der Basketball-Bundesliga ist Alba mit einer Heimpleite in die Viertelfinal-Playoffs gestartet. Gegen Vechta verlor Alba 89:103.
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16: Mit Alexandra Eckel. Nächstes Wochenende findet die Aktion Staatsoper für alle zum 20. Mal statt. Das Opernhaus sucht nun Besucher, die 2007 beim ersten Event auf dem Bebelplatz dabei waren, mit Fotos und ihrer Geschichte. Dabei gibt es Opernkarten und einen Shuttle zur Oper sowie einen Gang über den roten Teppich zu gewinnen.
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17: It's a dream. Es ist wirklich traumhaft draußen. Schönen guten Morgen an diesem Montag. Gleich haben wir es 9 Uhr und ihr startet mit ganz viel Sonnenschein. Und um die 11 Grad, 21 werden's. Ab morgen kommen dann so ein paar Wolken dazu, vielleicht auch mal ein paar Tropfen. Mittwoch, Donnerstag auch gerne mal Gewitter, aber das ist auch alles nicht so schlimm. Ne? Richtung Wochenende, Richtung langes Pfingstwochenende wird's Bombe, ja, bis zu 27 Grad.
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17: Guten Morgen, Schmitti.
18: Hey, guten Morgen.
17: Alle wieder zurück aus dem langen Himmelfahrtswochenende und das war sofort auch wieder auf den Straßen zu merken. Ne?
18: Ja, im Moment scheint es sich vielleicht ein bisschen zu entspannen, aber trotzdem braucht er noch extra Zeit, besonders in Karlshorst auf der Treskoallee vorm S-Bahnhof Richtung Schöneweide, Viertelstunde anstehen. In Richtung Tierpark sind es jetzt 25 Minuten. Außerdem rund 10 Minuten Zeitverlust auf der 100 Richtung Wedding ab Innsbrucker Platz. Am Tempelhofer Ufer vor der Kreuzung Mehringdamm, dann in der Mitte auf der Gruner Straße und dem Mühlendamm Richtung Tiergarten sowie in Rommelsburg auf der Nöldner Straße Richtung Ostkreuz. Und bitte noch Vorsicht auf der A111 stadteinwärts Höhe Heckerdamm haben wir jetzt Reinigungsarbeiten begonnen, die rechte Spur ist dort gesperrt. Es wird geblitzt in Tegel, Karolinenstraße, Wedding-Pankstraße, in Mahlsdorf in der Pilgrammerstraße, in Frankfurt,

Ihr seid gerade raus aus dem langen Wochenende und zack, wartet schon das nächste auf euch. Hier ist die RS2 Morgenshow am Montag. Schön, dass ihr bei uns seid. Ja, viele von euch hatten jetzt 4 Tage frei. Ab heute heißt es dann erstmal zwar wieder 5 Tage arbeiten, aber dann haben wir ja durch den Pfingstmontag direkt wieder ein langes Wochenende. Und das verbringt ihr definitiv in der Sonne, ne? Richtung Ende der Woche geht's stramm auf die 30 Grad zu in Berlin und Brandenburg. Und passend dazu gibt's jetzt Apps, in denen ihr nachgucken könnt, ob beispielsweise in den Biergarten, wo ihr hin wollt, oder auf der Terrasse von eurem Lieblingscafé noch die Sonne scheint. Ja, oder ob ihr da irgendwie nachmittags schon im Schatten sitzt. Vor allem halt praktisch, weil ihr auch die Uhrzeiten da angeben könnt, ne? Wann ihr da hin wollt. Und die Apps euch dann genau anzeigen, wie die Sonne steht. Könnt ihr checken bei Coffee in the Sun zum Beispiel oder bei Sunseeker. Ich lieb's ja, ne? Ich habe wirklich auf sowas gewartet und frag mich an der Stelle, warum ich so eine App nicht einfach selber entworfen habe. Mein Gott.

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9: Wir geben Vereinen eine Stimme. 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Der Verein engagiert sich stark in den umliegenden Grundschulen und begeistert die Kids früh für Bewegung und Teamsport. Ganz nach dem Motto Spielen statt Zocken. Wo aktuell Unterstützung gebraucht wird, erklärt Jugendwart Andreas Koschowski.
10: Herausforderungen gibt es viele. Vom glatten Hallenboden bis zur Finanzierung des Trainingslagers. Der größte Engpass für Wachstum im Verein ist die Gewinnung von Trainern. Und dabei geht es weniger um das grundsätzliche Engagement als um die zeitliche Verfügbarkeit zu den Hallenzeiten.
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12: Guten Morgen, 12 Grad haben wir mittlerweile. Bis auf 21 Grad geht's heute noch rauf. Es gibt auch viel Sonnenschein mit dazu. Und in den nächsten Tagen, ja, kommen so ein paar Wolken dazu. Vielleicht auch mal Gewitter und Regen, vor allem Mittwoch und Donnerstag und ab dem Freitag. Da sieht's wirklich tippitoppi aus. Sonne am Start, Temperaturen voll am Start, am langen Wochenende um die 27 Grad.
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13: Und ich bin Schmitti. Guten Morgen. Die Trennkolonne in Karlshorst gibt immer noch einen Ton an. Hier dauert es in Fahrtrichtung Schöneweide vor dem S-Bahnhof etwa 10 Minuten länger. In Fahrtrichtung Tierpark 20 Minuten. Grund sind die Bauarbeiten dort. Dann bin noch 10 Minuten mehr im Planen auf der A100 Richtung Wedding ab Innsbrucker Platz. Am Tempelhofer Ufer vor der Kreuzung Mehringdamm sowie in Mitte auf der Gruner Straße und dem Mühlendamm in Richtung Tiergarten. Es wird geblitzt im Britz auf der Buschkuckallee, in Tegel, Karolinenstraße, Mahlsdorf, Pilgramer Straße, in Eberswalde, Hegermühler Straße, in Höhe Westendstadion und auf der A15 Richtung Berlin im Dreieck Spreewald. Ich wünsche allen eine gute Fahrt und ihr könnt gerne noch ergänzen per WhatsApp oder einfach durchklingeln Berlin 20 und 3x19. Kommt gut an.
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0: denke, kann ich's eigentlich kaum erwarten.
1: Habt ihr euch auch sehr über gestern gefreut, ne? Nachdem das Wetter zuletzt ja so ein bisschen geschwächelt hat? Lagt oder saßt ihr auch irgendwo in der Sonne und habt schön rumgefaulenzt? Die Sierra-Zwei-Morgen-Show. Am Montag, das hätte sich der Berliner Extremläufer Arda nach seinem krassen 600-Kilometer-Lauf durch die kalifornische Wüste auf jeden Fall auch extremst verdient. Der kam am Wochenende wieder in der Heimat an und ist am BER wie ein Popstar gefeiert worden.
2: Vielen Dank, dass ihr alle gekommen seid. Ich weiß das sehr zu schätzen. Es fühlt sich sehr surreal an. Was soll ich euch sagen? Vielen Dank. Danke. Danke. Am liebsten würde ich euch alle umarmen.
1: Süß, oder? Ja, das Erste, was er am Wochenende machen wollte, richtig fetten Döner essen, der wahrscheinlich nach 600 Kilometer durch die Wüste rennen schmeckt wie ein Michelin-Menü. Ist 94,3 RS2.

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11: Ich bin Sebastian Pasotti. Guten Tag. Der Expertenrat für Klimafragen stellt heute seinen Bericht zur deutschen Klimapolitik vor. Dabei geht es darum, ob die Bundesregierung ihre selbst gesteckten Ziele beim Ausstoß von Treibhausgasen erreicht hat. Im vergangenen Jahr hat sie diese Ziele erreicht. Allerdings weist der Expertenrat aus Wissenschaftlerinnen und Wissenschaftlern immer wieder darauf hin, dass es mit der aktuellen Klimapolitik spätestens in den 2030er Jahren schwer wird, die Ziele einzuhalten. Die Bundesregierung will den Zivilschutz für den Kriegs- und Anschlagsfall ausbauen. Nach Medienberichten ist ein Sonderprogramm in Höhe von 10 Milliarden Euro geplant. Das Geld soll unter anderem in zusätzliche Ausrüstung und Personal für das technische Hilfswerk fließen. Bis 2029 sollen 1000 neue Spezialfahrzeuge angeschafft werden. Außerdem soll an 50 Standorten eine medizinische Eingreiftruppe für eine große Zahl von Verletzten entstehen. Alle öffentlichen Zufluchtsräume wie Bunker und Tunnel sollen erfasst und in die Warn-App Nina integriert werden. CSU-Chef Söder kann sich eine Verlängerung des Tankrabatts vorstellen. Söder sagte im Ersten, die Maßnahme scheine zu wirken. Wenn es keine anderen Möglichkeiten gäbe, könne man über eine Verlängerung diskutieren. SPD-Fraktionschef Miersch hatte am Wochenende eine Verlängerung des Tankrabatts in Frage gestellt. Mobilität müsse zwar bezahlbar bleiben, aber die Gießkanne sei keine Dauerlösung. Der Tankrabatt gilt noch bis Ende nächsten Monats. In 3,5 Wochen beginnt die Fußball-WM. Nun ist klar, es wird diesmal keine Fanmeile am Brandenburger Tor geben. Bis zuletzt war auf dem Hauptstadtportal berlin.de eine Fanmeile angekündigt worden. Am Wochenende kam dann die Korrektur. Die Absage der Veranstaltung, die wohl sowieso nicht geplant war, verwundert wenig. Besonders die Anstoßzeiten der WM-Spiele, frühestens 18 Uhr, spätestens 6 Uhr morgens, hätten wohl wenig Fans angezogen.
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12: mit Alexandra Eckel. Das Berliner Verwaltungsgericht verhandelt heute über mehrere Klagen von Eigentümern des Wohnquartiers Wilhelmstraße in Mitte. Sie wehren sich dagegen, dass der Senat die Plattenbauten unter Denkmalschutz gestellt hat, als Zeugnis der Architekturgeschichte. Dadurch werden Umbau- oder Abrissmaßnahmen erschwert.
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13: Oh, schaut mal raus. Es ist so schön. Blauer Himmel, super sonnig. Und das für einen Montag. Aktuell haben wir hier gerade 16 Grad im Tiergarten an der Siegessäule. 21 wären es noch. Die nächsten Tage Schirmchen immer mit dabei haben. Es kann zwischendurch immer mal regnen, gewittern. Aber keine Sorge, auch ganz viel Sonne ist mit am Start. Und vor allem wird es warm, ne? Unter der Woche so um die 20 Grad. Und am Wochenende dann 27.
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13: Am längsten dauert es gerade in Karlshorst auf der Treskoallee. 16 Minuten braucht er da. Dann auch Geduld Mitte in Berlinstraße und in Spandau auf der Falkenhagener Straße. Schauen wir nach Brandenburg. Ein bisschen länger, Panketal auf der Dorfstraße. Sonst kommt er aber da gut durch. Passt nur auf, es wird geblitzt. Schönefeld-Hansgrade-Allee im Pankow auf der Wispierstraße. Tegel, Karolinenstraße und Bad Freienwalde haben sein aufgestellt auf der Berliner Straße. Bedanke mich ganz doll bei euch. Wenn ihr noch was entdeckt, Stausblitzer, ruft ihr gerne an. Berlin 20 und 3x19. Gute Fahrt euch.
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13: Hallo zusammen, zurück aus dem Wochenende. Montag haben wir und ja, ich weiß, es ist mal wieder eine 5-Tage-Woche, aber hey, nächste Woche langes Wochenende. Und darauf freuen wir uns jetzt schon mal mit Hertz und Purple Disco Machine hier für euch.

Nicht mal mehr ein Monat bis zur Fußball-Weltmeisterschaft. Oh, ich freue mich. Ja, aber leider diesmal ohne Fanmeile vorm Brandenburger Tor. Habt ihr vielleicht mitbekommen? 94.3 RS2 ist an. Aber keine Sorge, Public Viewing und das Ganze, ne, ist trotzdem geplant. Unsere Jungs zum Beispiel könnt ihr anfeuern im Sony Center. Die haben da was aufgebaut. Oder auch schön unter freiem Himmel mit Weinchen, Bierchen. Zig Biergärten bieten es natürlich an mit Leinwand. Zollparkhof zum Beispiel oder Strandbad Wendeschloss. Könnt aber online nachschauen. Also wir werden unsere Jungs schön anfeuern können, keine Sorge. Sucht schon mal euer Deutschland-Trikot raus. Bald geht's los. Fußball-Weltmeisterschaft.

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6: Ich bin Alexandra Eckel. Guten Tag. Zur Fußball-WM wird es keine Fanmeile am Brandenburger Tor geben. Gestern wurde der Eintrag auf dem Hauptstadtportal berlin.de, wonach eine Fanmeile geplant sei, geändert. Eine Fanmeile ist nicht geplant. Anscheinend konnte kein privater Betreiber gefunden werden. Da die Spiele vor allem spät abends und nachts unserer Zeit stattfinden, war wohl das Risiko zu groß, dass nicht genügend Fans kommen. In Kreuzberg sind gestern Abend 6 Menschen von einem herabstürzenden Ast verletzt worden, einer von ihnen schwer. Die Feuerwehr sagt, in einer Grünanlage in der Waldemarstraße sei in 5 Metern Höhe der Ast abgebrochen und dann auf eine Gruppe eines Kulturvereins gefallen, die darunter saß. Die Verletzten kamen ins Krankenhaus. Die Feuerwehr war mit rund 30 Kräften im Einsatz.
7: In Erkner am Waldspielplatz auch schön sonnig, 16 Grad haben wir da, 21 bekommen wir heute noch. Heute, die nächsten Tage, ja, es kann zwischendurch immer mal wieder regnen, teilweise auch gewittern, also Schirmchen am besten mit in die Tasche packen, aber auch ganz, ganz viel Sonne. Und das Allerbeste ist, es bleibt und wird wärmer, die ganze Woche um die 20 Grad und am Wochenende dann, haltet euch fest, 27.
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7: So, dann gucken wir mal, wie es aussieht. Kleiner Stau, Altlinike, Grünauer Straße, ihr braucht da gerade 10 Minuten. Dann ein bisschen länger dauert es in Brandenburg-Panketal auf der Dorfstraße. Hier ist es immer noch eine halbe Stunde. Dann wird geblitzt, Gesundbrunnen auf der Pankstraße, Britz, Buschkrugallee, Baumschulenweg haben sein aufgestellt, Köpenicker Landstraße und in Barutmark auf Mühlenberg. Dankeschön an euch. Wenn ihr jetzt noch was habt, Staus, Blitzer, gerne her damit. Berlin 20 und dreimal die 19. Gute Fahrt euch.
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7: Hi zusammen. Neue Woche. Ich weiß, Montag, dann auch keine kurze Woche mit den Feiertagen. Nee, einmal müssen wir jetzt richtig durchziehen. Aber das schaffen wir. Jetzt mit Taylor Swift und The Fate of Ophelia für euch. Wunderschönen Montag.

Hi zusammen, 94.3 RS2 ist an, hier an eurem Montag. Habt ihr mal rausgeschaut? Endlich ist Sonne wieder da. Klar, die Woche wird es auch wieder ein bisschen regnen, aber es geht so langsam Richtung Sommer. Wochenende kriegen wir 27 Grad. Dann ist ja auch noch Karneval der Kulturen in Berlin. Heißt, da wird wieder schön getanzt, Mojitos getrunken. Alles in Kreuzberg, könnt ihr euch jetzt schon mal drauf freuen. Also, keine Sorge, der

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1: Ich bin Elke Martens, guten Tag. Bundesinnenminister Dobrindt plant, den Bevölkerungsschutz und die zivile Verteidigung auszubauen. Ein Kabinettsentwurf sehe ein Sonderprogramm in Höhe von 10 Milliarden Euro vor, berichtet die Bild. Die Mittel sollen unter anderem in zusätzliche Ausrüstung, Personal und Technik etwa beim Technischen Hilfswerk fließen. Zudem soll eine neue Stabsstelle namens Kommando Zivile Verteidigung geschaffen werden, die die Zusammenarbeit mit der Bundeswehr im Verteidigungsfall koordiniert. Außerdem sollen bundesweit alle öffentlichen Zufluchtsräume wie Bunkertunnel und Tiefgaragen in einem Kataster erfasst und in der Warn-App Nina angezeigt werden. Die Unionsbundestagsfraktion will in dieser Woche über eine Aussetzung der anstehenden Diätenerhöhung diskutieren. Auch die Politik müsse einen Beitrag leisten, sagte Parlamentsgeschäftsführer Steffen Bilger bei NTV. Dazu gäbe es seit vielen Wochen auch Gespräche mit dem Koalitionspartner SPD. Eigentlich ist vorgesehen, dass die Diäten zum 1. Juli automatisch steigen. Um davon abzuweichen, ist ein Gesetz nötig. In Kreuzberg hat die Republika begonnen. 3 Tage lang tauschen sich auf der größten Medienkonferenz Europas Branchenkenner, Journalisten und Politiker aus. Auch normale Internetnutzer sind willkommen. Es gibt Workshops und Vorträge. Auch mehrere Bundesminister nehmen an Talkrunden teil. Familienministerin Prien spricht über digitalen Kinder- und Jugendschutz. Digitalminister Wildberger stellt eine Aktion vor, die heute startet unter dem Motto Deutschland, was geht? Da können Bürger auf einer Plattform Probleme mit der Verwaltung melden, von Steuererklärung bis Führerschein. Für die drängendsten Themen sollen bis Jahresende Verbesserungen umgesetzt werden. Zur Fußball-Weltmeisterschaft wird es am Brandenburger Tor keine Fanmeile geben. Nachdem es bis zuletzt auf dem Hauptstadtportal berlin.de hieß, dass eine Fanmeile geplant ist, gab es gestern die Korrektur. Eine Fanmeile ist nicht geplant. Größtes Problem war wohl, einen privaten Betreiber zu finden.
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2: Mit Michelle Gradell. Das Stadion in Cottbus muss zweitligatauglich gemacht werden. Das soll mit Hilfe einer Betreibergesellschaft gelingen. Stadt und Landkreis wollen die zusammen betreiben und unter anderem Fördergelder beantragen. Das hat der Oberbürgermeister von Cottbus angekündigt. Am Wochenende wurde schon gefeiert, denn nach 12 Jahren ist Energie Cottbus wieder in die zweite Fußball-Bundesliga zurückgekehrt.
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4: Och Mann, das macht einfach gute Laune, oder? Das Wetter? Aktuell haben wir 17 Grad in Finsterwalde am Tierpark. Sehr sonnig heute. 21 Grad bekommen wir noch. Und die nächsten Tage sieht es danach aus, dass wir Regenschirm auch brauchen. Also packt den am besten mit ein. Kann nämlich immer wieder so ein bisschen regnen, gewittern, aber mit dabei auch ganz, ganz viel Sonne. Warm wird's auch unter der Woche so, ja, um die 20 Grad und am Wochenende Sommer 27 Grad.
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4: Einen kleinen Stau, den haben wir in Karlshorst. Tresco Allee braucht er gerade 10 Minuten. Schauen wir mal nach Brandenburg. Da dauert es ein bisschen länger. Panketal auf der Dorfstraße mittlerweile 25 Minuten. Geblitzt wird auch in Tiergarten, da am Tunneltiergarten. Dann Charlottenburg-Leibniz-Straße, Mahlsdorf-Hönower-Straße. Und einen haben sie auch aufgestellt, Brandenburg an der Havel, an der Briegloher Grenze. Ganz großes Dankeschön an euch. Wenn ihr noch irgendwo was entdeckt, Stausbützer, ruft gerne hier durch. Berlin 20 und 3x19. Fahrt vorsichtig.
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4: So, hallo zusammen. Sag mal, habt ihr Lust auf so einen schönen Cappuccino zwischen Pfingstrosen und vielleicht ein paar Basilikumsträuchen? Das Kanzlereck am Kudamm bekommt jetzt einen Garten auf dem Dach. Mega, oder? Mit der Aussicht würde ich auch einen Kaffee trinken gehen. Schönen Montag euch.

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10: Ich bin Alexandra Eckel. Guten Tag. Das Veterinäramt Spandau hat weit mehr als 50 verwahrloste Tiere aus einer Wohnung gerettet. Die 34 Hunde, 12 Katzen, 2 Schildkröten, Kaninchen, Vögel und etliche Fische wurden anscheinend seit langem in der 80 Quadratmeter Wohnung gehalten, unter unhygienischen und nicht artgerechten Bedingungen. Die Tiere waren in schlechtem Zustand. Das Veterinäramt brachte sie in Tierheime und Pflegestellen. Gegen die Tierhalter wurde ein dauerhaftes Haltungs- und Betreuungsverbot für Wirbeltiere verhängt. Im Schloss Bellevue, dem Amtssitz des Bundespräsidenten, öffnet nächsten Monat für 2 Wochen eine Pop-up-Galerie. Zu sehen sind vom 13. bis 28. Juni unter anderem Werke von Katharina Grosse, Wolfgang Tillmanns und Monica Bonvicini. Heute ab 15 Uhr können auf der Website der Akademie der Künste kostenlose Zeitfenster-Tickets gebucht werden.
11: Also ich glaube, so langsam können wir unseren ganzen Sommerkram rausholen, ne? Sonnenbrille, kurze Sachen, Sneakers, denn das wird wirklich schön. Jetzt ja auch schon 18 Grad im Buch am Schlosspark, 21 wären es heute noch. Die nächsten Tage, klar, es kann zwischendurch auch mal regnen, gewittern, aber mit dabei ganz viel Sonne und angenehm ist es. Also unter der Woche so um die 20 Grad und am Wochenende geht's so langsam Richtung Sommer mit 27.
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11: Immer noch Stau in Panketal auf der Dorfstraße. Hier sind es mittlerweile 26 Minuten. Dann passt bitte auf, geblitzt wird in Heiligensee, Heiligenseestraße, Tiergarten auf der Potsdamer Straße, Adlershof, Ernst-Ruska-Ufer und in Eberswalde auf der Hegemühler Straße. Vielen Dank an euch fürs Bescheid geben. Wenn ihr noch was habt, Staus oder Blitzer, egal was, Berlin 20 und dreimal die 19. Gute Fahrt euch.
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11: Macht das oder macht das nicht? Geht Manuel Neuer für die WM nochmal ins Tor? Alle diskutieren ja ganz heiß. Die einen sagen ja, nein, wir wünschen uns und hast du nicht gesehen. Naja, vielleicht verrät er es uns ja nächste Woche persönlich. Er kommt nämlich nach Berlin. Warum, wieso, weshalb, alles gleich hier bei 94.3 RS2.

94.3 RS2 ist an. So, wo sind denn hier meine Fußballfans? Wer ist denn schon ganz aufgeregt? Diese Woche, Samstag, ist es soweit. DFB-Pokalfinale hier bei uns, einfach im Olympiastadion. Und Bayern ist am Start gegen Stuttgart. Ich höre mich so informiert an. Ich habe es auch nur hier durch unseren Auszubildenden erfahren, der Fußballfan ist. Ist ein Riesending. Also da könnt ihr euch auf jeden Fall drauf freuen. Und alle, die sagen, oh nee, gar keinen Bock hier auf den ganzen Fußballkram. Karneval der Kulturen ist auch noch in Kreuzberg. Also da könnt ihr dann ein bisschen Cocktails schlürfen. Egal was ist, wir schaffen jetzt erstmal hier die Woche mit Pink und Trash.

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2: Ich bin Elke Martens. Guten Tag. Die Bundesregierung will den Zivilschutz für den Kriegs- und Anschlagsfall ausbauen. Nach Medienberichten ist ein Sonderprogramm in Höhe von 10 Milliarden Euro geplant. Das Geld soll unter anderem in zusätzliche Ausrüstung und Personal für das technische Hilfswerk fließen. Bis 2029 sollen 1000 neue Spezialfahrzeuge angeschafft werden. Außerdem soll an 50 Standorten eine medizinische Eingreiftruppe für eine große Zahl von Verletzten entstehen. Alle öffentlichen Zufluchtsräume wie Bunker und Tunnel sollen erfasst und in die Warn-App Nina integriert werden. CSU-Chef Söder kann sich eine Verlängerung des Tankrabatts vorstellen. Söder sagte im Ersten, die Maßnahme scheine zu wirken. Wenn es keine anderen Möglichkeiten gäbe, könne man über eine Verlängerung diskutieren. SPD-Fraktionschef Mirsch hatte am Wochenende eine Verlängerung des Tankrabatts in Frage gestellt. Mobilität müsse zwar bezahlbar bleiben, aber die Gießkanne sei keine Dauerlösung. Der Tankrabatt gilt noch bis Ende nächsten Monats. Ob Veggie-Burger oder Tofu-Wurst, nach einem jahrelangen Boom sinkt die Produktion von veganen und vegetarischen Fleischersatzprodukten erstmals leicht. Im vergangenen Jahr wurden knapp 125.000 Tonnen Ersatzprodukte hergestellt. Das waren 1,2% weniger als im Jahr davor, sagt das Statistische Bundesamt. Umgekehrt ist der Fleischkonsum in Deutschland zuletzt nach 3 Jahren wieder leicht gestiegen. Das Veterinäramt Spandau hat weit mehr als 50 verwahrloste Tiere aus einer Wohnung gerettet. Die 34 Hunde, 12 Katzen, 2 Schildkröten sowie Kaninchen, Vögel und etliche Fische wurden anscheinend seit langem in der 80 Quadratmeter Wohnung gehalten, unter unhygienischen und nicht artgerechten Bedingungen. Die Tiere waren in schlechtem Zustand. Das Veterinäramt brachte sie in Tierheime und Pflegestellen.
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3: Mit Michelle Gradell. In Berlin startet heute die größte Digitalkonferenz Europas, die Republika. In den nächsten 3 Tagen werden rund 30.000 Menschen erwartet. Blogger, Wissenschaftler und Medienschaffende. Es geht um die Risiken der Digitalisierung, Cyberangriffe und Online-Sucht. Es werden mehrere Ministerinnen und Minister erwartet und heute Abend auch die ehemalige Kanzlerin Angela Merkel.
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5: Herrlich ist es draußen, oder? Aktuell 19 Grad in Mitte an der Museumsinsel. Hier und da, vor allem so in der Prignitz, ein paar Tropfen, aber sonst eher trocken heute. Die nächsten Tage allerdings kann zwischendurch immer mal wieder regnen, gewittern. Aber wir bleiben entspannt, denn es gibt auch ganz viel Sonne zwischendurch. Und warm ist auch, unter der Woche so 20 Grad und Wochenende dann 27.
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5: Voll ist es gerade in Brandenburg in Panketal auf der Dorfstraße. Braucht er gerade 24 Minuten, sonst kommt er gut durch. Allerdings wird geblitzt. Schönefeld an den Gehren, dann Moabit-Levetzow-Straße, Niederschöneweide, Adlergestell steht einer und in Eberswalde auf der Lausitzer Straße. Bedanke mich bei euch. Wenn ihr noch was habt, ruft gerne an unter Berlin 20 und dreimal die 19. Gute Fahrt euch.
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5: So, und jetzt kleiner Tipp an alle, egal was euch heute gestresst hat, auch wenn es nur der Montag ist und ihr wieder arbeiten müsst oder keine Ahnung was, die Kids haben vergessen zu sagen, dass sie noch was brauchen, lasst euch nicht stressen, macht ganz entspannt, alles mit der Ruhe, wir schaffen das. Jetzt aber erstmal für euch, To Love Somebody.

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Am Kudamm wird es jetzt grün. 94.3 RS2 ist an. Das Kanzlereck bekommt einen Garten aufs Dach. Geplant ist da wohl eine riesen Holzterrasse mit Liegestühlen und ganz vielen grünen Pflanzen. Und was ich ja richtig cool finde, ab sofort geht dann da wieder auch Latte Macchiato trinken oder lecker Kuchen essen. Denn dieses dreistöckige Café da am Kanzlereck, das stand ja jetzt ewig leer, bekommt jetzt aber endlich wieder neuen Besitzer. Und shoppen geht auch. Drogeriemarkt kommt wohl rein. Also, was wollen wir mehr, ne? Das tote Kanzlereck am Kudamm wird wieder zum Leben erweckt.

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2: Ich bin Alexandra Eckel. Guten Tag. Zur Fußball-WM wird es keine Fanmeile am Brandenburger Tor geben. Gestern wurde der Eintrag auf dem Hauptstadtportal berlin.de, wonach eine Fanmeile geplant sei, geändert. Eine Fanmeile ist nicht geplant. Anscheinend konnte kein privater Betreiber gefunden werden. Da die Spiele vor allem spät abends und nachts unserer Zeit stattfinden, war wohl das Risiko zu groß, dass nicht genügend Fans kommen. In Kreuzberg sind gestern Abend 6 Menschen von einem herabstürzenden Ast verletzt worden, einer von ihnen schwer. Die Feuerwehr sagt, in einer Grünanlage in der Waldemarstraße sei in 5 Metern Höhe der Ast abgebrochen und dann auf eine Gruppe eines Kulturvereins gefallen, die darunter saß. Die Verletzten kamen ins Krankenhaus. Die Feuerwehr war mit rund 30 Kräften im Einsatz.
0: Also Mittagspäuschen, das ihr zu Hause auf jeden Fall auf dem Balkon verbringen könnt. 19 Grad haben wir aktuell und ja, ganz angenehm heute in der Prignitz. Ein bisschen mehr Regen, sonst bleibt es aber trocken. Die nächsten Tage braucht ihr dann auf jeden Fall den Schirm. Kann zwischendurch immer mal wieder regnen, gewittern. Mit dabei aber auch ganz viel Sonne. Und warm wird's, also unter der Woche jetzt so um die 20 Grad. Und am Samstag, Sonntag 27.
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0: Es hat gekracht auf der 113 Richtung Neukölln, kurz vor der Ausfahrt Stumrauchstraße. Deshalb ist jetzt hier gesperrt bis Schönefeld Süd und es staut sich auch drumherum. Also Johannisthal voll, Eisenhutweg braucht er gerade 15 Minuten. Dann schauen wir nach Brandenburg, immer noch voll, Panketal-Dorfstraße, hier auch Geduld haben mit 20 Minuten. Geblitzt wird Schönefeld, Hansgrade-Allee, Pankow-Wispier-Straße, in Tegel auf der Karolinenstraße und Bad Freienwalde auf der Berliner Straße. Bedanke mich bei euch, wenn ihr noch was entdeckt, Sprachnachricht, anrufen, wie ihr möchtet, unter Berlin 20 und 3x19. Ich wünsche euch eine gute Fahrt.

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1: Schnell mal zur Apotheke und schon fühlt es sich irgendwie so an, als wäre er mit der ganzen Family schick essen gegangen. Medikamente. Ultra teuer geworden. Doch die Online-Apotheken sagen jetzt, hey, bei uns macht er richtig Schnäppchen. Stimmt es? Sparen wir wirklich? Das weiß unser Verbraucherexperte Ron Perdes.
2: Tatsächlich ja. Das geht deshalb, weil die Preise für rezeptfreie Mittel ganz frei bestimmt werden können. Da sind Rabatte auf jeden Fall möglich. 30% sind durchaus realistisch, vereinzelt auch durchaus mal bis zu 70%. Ich empfehle auf jeden Fall immer online zu gucken, Preise zu vergleichen und dort zu kaufen, wo es eben am günstigsten ist. Medizinfuchs.de ist ein Preisvergleichstool für Medikamente. Da findet man auf einen Blick den günstigsten Preis für alle Online-Apotheken und gleich noch die Ersparnis in Prozent mit dabei.

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Also so langsam geht's ja Richtung Sommer. Das ist auf jeden Fall der Sommersong aus dem letzten Jahr. Gibt's gleich für euch. Und dazu dieser Glatzkopf. Ja, er hat eine Glatze mittlerweile.

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11: Ich bin Elke Martens, guten Tag. Gordon Schnieder ist neuer Ministerpräsident von Rheinland-Pfalz. In der konstituierenden Sitzung des Landtags in Mainz erhielt der CDU-Politiker 63 Stimmen. Das waren 8 Stimmen weniger als die neuen Koalitionsfraktionen von CDU und SPD Mandate haben. Schnieder löste den bisherigen Amtsinhaber Alexander Schweizer von der SPD als Ministerpräsident von Rheinland-Pfalz ab. Bundesinnenminister Dobrindt plant, den Bevölkerungsschutz und die zivile Verteidigung auszubauen. Ein Kabinettsentwurf sehe ein Sonderprogramm in Höhe von 10 Milliarden Euro vor, berichtet die Bild. Die Mittel sollen unter anderem in zusätzliche Ausrüstung, Personal und Technik etwa beim Technischen Hilfswerk fließen. Zudem soll eine neue Stabsstelle namens Kommando Zivile Verteidigung geschaffen werden, die die Zusammenarbeit mit der Bundeswehr im Verteidigungsfall koordiniert. Außerdem sollen bundesweit alle öffentlichen Zufluchtsräume wie Bunkertunnel und Tiefgaragen in einem Kataster erfasst und in der Warn-App Nina angezeigt werden. Berlins Lehrkräfte sollen entlastet werden. Darauf hat sich Schulsenatorin Günther Wünsch mit der Bildungsgewerkschaft GEW geeinigt. Geplant ist unter anderem ein unterrichtsfreier Tag für Lernentwicklungsgespräche an Grundschulen und eine weitere Entlastungsstunde für ältere Lehrkräfte. Das Thema Entlastung für Lehrkräfte war jahrelang ein Dauerstreitpunkt zwischen dem Senat und der Gewerkschaft. Vor einem Jahr war der Konflikt eskaliert, als die GEW die Lehrkräfte in der Abiturphase zu einem dreitägigen Warnstreik aufrief. Die Unionsbundestagsfraktion will in dieser Woche über eine Aussetzung der anstehenden Diätenerhöhung diskutieren. Auch die Politik müsse einen Beitrag leisten, sagte Parlamentsgeschäftsführer Steffen Bilger bei NTV. Dazu gäbe es seit vielen Wochen auch Gespräche mit dem Koalitionspartner SPD. Eigentlich ist vorgesehen, dass die Diäten zum 1. Juli automatisch steigen. Um davon abzuweichen, ist ein Gesetz nötig.
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13: Mit Michelle Kradel. Ab heute gibt es Tickets für die kostenlose Kunstgalerie im Schloss Bellevue. Der Amtssitz von Frank-Walter Steinmeier wird Mitte Juni für 2 Wochen zur Pop-Up-Galerie. Neben verschiedenen Werken wird auch das Schloss Bellevue selbst zum Ausstellungsstück. Die Tickets sind kostenfrei, es müssen aber Zeitslots gebucht werden. Das geht ab heute auf der Seite der Akademie der Künste.
14: 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Wir messen aktuell gerade in Potsdam an der Freundschaftsinsel 19 Grad. Super sonnig draußen, Prignitz, ein paar Tropfen möglich, aber sonst eher trocken heute. Die nächsten Tage kann es dann zwischendurch allerdings auch mal regnen, gewittern, also Schirm am besten immer mit dabei haben. Aber zu all dem auch ganz, ganz viel Sonne. Schön warm wird's auch. Unter der Woche jetzt so um die 20 Grad. Wochenende dann 27.
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14: Gerade eben ganz frisch reingekommen ist ein Unfall auf der 113 Richtung Neukölln. Kurz da vor der Ausfahrt Stubenrauchstraße. Also da wird es jetzt hier und da ein bisschen voller. Voll ist es schon im Panketal Dorfstraße, braucht er Geduld. Hier sind es 20 Minuten. Geblitzt wird Dahlem auf der Kleeallee, Tiergarten Ebertstraße, Mahlsdorf Pestalozzi-Straße und hier bei uns in Steglitz auf der Schlossstraße. Ganz lieben Dank an euch fürs Bescheid geben. Wenn ihr noch was entdeckt, ruft gern durch. Hier unter Berlin 20 und dreimal die 19. Gute Fahrt euch.
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14: Hi zusammen. Oh, super sonnig draußen. Genießt es jetzt in der Mittagspause oder im Homeoffice einfach auf den Balkon gehen. Jetzt aber erstmal für euch Taylor Swift und Opelite.

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0: muss ja sagen, wirklich Respekt an alle, die an ihre Sonnenbrille gedacht haben. Ich bin im Kopf noch gar nicht in diesem Sommermodus, aber wird langsam. Auf dem Weg dahin, ganz entspannt jetzt Richtung Sommer hoffentlich. Der hier. My love is your love. Lasst euch nicht stressen, auch wenn es Montag ist. Und dazu gibt's was, ja, gegen das Montagstief. Lady Gaga, Abracadabra, auch gleich für euch in Berlins besten Musikmix.
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4: Ich bin Alexandra Eckel. Guten Tag. Das Veterinäramt Spandau hat weit mehr als 50 verwahrloste Tiere aus einer Wohnung gerettet. Die 34 Hunde, 12 Katzen, 2 Schildkröten, Kaninchen, Vögel und etliche Fische wurden anscheinend seit langem in der 80 Quadratmeter Wohnung gehalten, unter unhygienischen und nicht artgerechten Bedingungen. Die Tiere waren in schlechtem Zustand. Das Veterinäramt brachte sie in Tierheime und Pflegestellen. Gegen die Tierhalter wurde ein dauerhaftes Haltungs- und Betreuungsverbot für Wirbeltiere verhängt. Im Schloss Bellevue, dem Amtssitz des Bundespräsidenten, öffnet nächsten Monat für 2 Wochen eine Pop-up-Galerie. Zu sehen sind vom 13. bis 28. Juni unter anderem Werke von Katharina Grosse, Wolfgang Tillmanns und Monica Bonvicini. Heute ab 15 Uhr können auf der Website der Akademie der Künste kostenlose Zeitfenster-Tickets gebucht werden.
0: Am Stadtbad Wilmersdorf haben wir gerade 19 Grad. Schön sonnig ist es. Bisschen Regen, schlechter sieht's aus, so rund um Prignitz. Sonst aber eher trocken heute. Die nächsten Tage braucht ihr dann auf jeden Fall einen Regenschirm. Es kann zwischendurch immer mal wieder regnen, dann gewittern. Ich würde sagen, so ein kleines Sommergewitterchen. Dabei aber auch ganz, ganz viel Sonne und schön angenehm warm. Also unter der Woche so 20 Grad, Wochenende dann 27.
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0: Immer noch Stau in Panketal auf der Dorfstraße, aber zum Glück nicht mehr ganz so lang, nur noch 13 Minuten mittlerweile. Sonst kommt er gut durch, passt nur auf, wird geblitzt. Schönefeld, Hans-Grader-Allee, Pankow, Wispia-Straße, dann Tegel-Karolin-Straße und auch ein Blitzer in Bad Freienwalde auf der Berliner Straße. Danke an euch. Wenn ihr noch was seht, Staus, Blitzer, ruft gerne an. Berlin 20 und 3x19. Fahrt vorsichtig.

Stadtautobahn. Stau. Du stehst. Aber dann ein Song, den du liebst. Direkt danach einer, den du seit Jahren nicht gehört hast. 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Und plötzlich ist der Stau nur noch halb so schlimm. So wake me up when it's all over. 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
3: Wir geben Vereinen eine Stimme. Heute der Förderverein Kita Flanaganstraße e.V. Der Steglitzer Förderverein kümmert sich seit 2008 darum, Projekte zu ermöglichen, die weit über die Grundversorgung hinausgehen. Das sind zum Beispiel neue Spielgeräte, Ausflüge und liebevoll gestaltete Räume. Besonders stolz sind alle auf das neue Büchertauschregal und die beliebten Bilderbuchkinos, die regelmäßig für leuchtende Augen sorgen. Bei welchem Projekt gerade Hilfe nötig ist, erklärt Claudia Berger.
4: Wir sind aktuell dabei, die Digitalisierung unserer Kita ein bisschen voranzutreiben und sind da momentan auf der Suche nach Unterstützung, sei es das WLAN auszubauen oder andere Digitalisierungsmöglichkeiten zu etablieren.
3: Mehr Infos auf kita-flanagan.de.
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5: Ich bin Elke Martens. Guten Tag. Der CDU-Politiker Gordon Schnieder ist zum neuen Ministerpräsidenten von Rheinland-Pfalz gewählt worden. Er führt eine Koalition aus CDU und SPD an, die erste in Rheinland-Pfalz überhaupt. In der Opposition sitzen AfD und Grüne. Zu Beginn der Sitzung richtete Alterspräsident Christian Baldauf einen Appell an das neu gewählte Parlament, die Demokratie zu schützen.
6: Jeder einzelne von uns, egal auf welchem Platz, trägt die Verantwortung, achtsam zu sein gegenüber Versuchen, das demokratische System, geprägt von den Konsequenzen aus dem Nationalsozialismus, von innen her zu destabilisieren. Es geht darum, täglich Nein zu sagen zu Lüge, Hass und Hetze.
5: Der Landtag ist für 5 Jahre gewählt. Die Bundesregierung will den Zivilschutz für den Kriegs- und Anschlagsfall ausbauen. Nach Medienberichten ist ein Sonderprogramm in Höhe von 10 Milliarden Euro geplant. Das Geld soll unter anderem in zusätzliche Ausrüstung und Personal für das technische Hilfswerk fließen. Bis 2029 sollen 1.000 neue Spezialfahrzeuge angeschafft werden. Außerdem soll an 50 Standorten eine medizinische Eingreiftruppe für eine große Zahl von Verletzten entstehen. Alle öffentlichen Zufluchtsräume wie Bunker und Tunnel sollen erfasst und in die Warn-App Nina integriert werden. Das Veterinäramt Spandau hat weit mehr als 50 verwahrloste Tiere aus einer Wohnung gerettet. Die 34 Hunde, 12 Katzen, 2 Schildkröten sowie Kaninchen, Vögel und etliche Fische wurden anscheinend seit langem in der 80 Quadratmeter Wohnung gehalten, unter unhygienischen und nicht artgerechten Bedingungen. Die Tiere waren in schlechtem Zustand. Das Veterinäramt brachte sie in Tierheime und Pflegestellen.
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7: Mit Michel Gradell. Das Stadion in Cottbus muss zweitligatauglich gemacht werden. Das soll mit Hilfe einer Betreibergesellschaft gelingen. Stadt und Landkreis wollen die zusammen betreiben und unter anderem Fördergelder beantragen. Das hat der Oberbürgermeister von Cottbus angekündigt. Am Wochenende wurde schon gefeiert, denn nach 12 Jahren ist Energie Cottbus wieder in die zweite Fußball-Bundesliga zurückgekehrt.
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9: Ein schöner Tag heute. Sonne und Wolken, ganz selten mal ein Schauer und bis 21 Grad werden es noch. In der Nacht dann gehen die Temperaturen runter auf 3 bis 7 Grad. Es kann teilweise ein bisschen neblig sein. Morgen früh dann vielleicht auch ein paar Regentropfen. Tagsüber wechselhaft mit einzelnen Schauern, Gewittern. 22 Grad ist die Höchsttemperatur für morgen. Und so ähnlich leicht wechselhaft geht es auch erstmal bis zum Wochenende weiter. Aber das wird dann richtig schön, das lange Pfingstwochenende Sommer.
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9: Die Feuerwehr hat uns einen Einsatz gemeldet, und zwar in Lankwitz. Da ist die Kaiser-Wilhelm-Straße, jetzt Höhe Paul-Schneider-Straße, gesperrt. Längster Stau der Stadt, am Stadtrand auf der B2, die Malchower Chaussee, stadtauswärts hier 13 Minuten. In Brandenburg verschiedene kleinere Sachen, A10 westlicher Ring Richtung Leipzig, hier die Baustelle Föben, 11 Minuten Stop and Go. Dann gab es einen Unfall auf der B101 zwischen Abzweig Dobra und Elsterwerder. Unfall in Neuruppin, ein bisschen, ja, neben der Stadt sozusagen, auf der Dorfstraße zwischen Lichtenberg und Wutenow, und Unfall in Börnicke in der Ernst-Thälmann-Straße. Die neuesten Blitzer in Schönefeld auf der Hans-Grade-Allee, Prenzlauer Berg auf der Wispier-Straße, in Bad Belzig in der Lübnitzer-Straße und Cottbus-Gelsenkirchener Allee auch ein Blitzer. Danke an alle fürs Bescheid geben. Und wenn ihr noch was habt, einen Stau oder Blitzer, könnt ihr uns auch gerne anrufen. Oder ihr schickt uns eine WhatsApp, die Nummer ist dieselbe. Berlin 20 und dreimal die 19. Gute Fahrt für euch alle.
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9: Hallo an diesem Montag zu euch. Na, das ist ja ein Ding. Habt ihr schon gehört? Es wird keine Fanmeile am Brandenburger Tor geben. Diese Meldung vom Senat kam ganz heimlich, still und leise. Wir hätten es fast gar nicht bemerkt. Was ist da los? Die Mutter aller Fanmeilen fällt aus? Die ziemlich schrägen Gründe dafür, die hört ihr gleich hier bei 94.3 RS2.

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0: Das ist 94.3 RS2, einen guten Montag für euch. Sie gehört inzwischen zu Berlin wie die Currywurst und der Fernsehturm. Alle zwei Jahre gibt's vom Brandenburger Tor zur WM oder EM eine Fanmeile. Diesmal aber nicht. Sebastian Passutti aus den Nachrichten, was ist denn da los?
1: Ja, wir hatten uns schon gewundert, so langsam muss der Senat doch mal mit den Details zur Fanmeile um die Ecke kommen. Immerhin sprechen wir von der Mutter aller Fanmeilen. Das Original 2006 wurde ja zum Exportschlager. Still und heimlich kam dann aber am Wochenende auf dem Stadtportal berlin.de die Meldung: Korrektur, keine Fanmeile vor dem Brandenburger Tor.
0: So ganz leise, ja. Liegt es an der Zeitverschiebung, weil die Spiele teilweise erst spätabends angestoßen werden?
1: Ja, das würden wir auch gerne wissen. Stattdessen erleben wir, wie es aussieht, eine ordentliche Kommunikationspanne seitens des Senats. Vor einigen Tagen war auf berlin.de noch zu lesen, ich zitiere mal: Auf der Fanmeile werden insgesamt 5 Großleinwände platziert. Die Hauptleinwand befindet sich direkt vor dem Brandenburger Tor. Die Fanzone verfügt über 4 Ein- und Ausgänge und so weiter und so fort. Davon will jetzt niemand mehr was wissen. Die Senatssportverwaltung sagt, wir sind nicht zuständig und verweist auf die Umweltverwaltung. Und die sagt, eine Fanmeile sei nie in Planung gewesen. Nun gut, Hauptproblem dürfte gewesen sein, welcher private Betreiber tut sich das denn bitte schön an? Anstoßzeiten der deutschen Mannschaft in der Vorrunde jetzt bei der WM: 19 Uhr, geht noch, 22 Uhr, 22 Uhr. Also arbeitnehmerunfreundlicher geht's kaum noch.
0: Trotzdem müssen wir nicht auf Rudel gucken verzichten. Es gibt viele kleinere, feinere Public Viewings, zum Beispiel im Sony Center, in den Biergärten Golgatha in Kreuzberg, Zollparkhof am Kanzleramt, im Brillo, im Gleisdreieckpark oder auch im Strandbad Wendenschloss in Köpenick. Nur eben nicht am Brandenburger Tor. Los geht die WM in knapp 4 Wochen am 11. Juni. Ihr hört 94.3 RS2. So, jetzt was zum Chillen für euch. Alex Baron.

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14: Ich bin Alexandra Eckel. Guten Tag. In Kreuzberg hat die Republika begonnen. 3 Tage lang tauschen sich auf der größten Medienkonferenz Europas Branchenkenner, Journalisten und Politiker aus. Auch normale Internetnutzer sind willkommen. Es gibt Workshops und Vorträge. Mehrere Bundesminister nehmen an Talkrunden teil. Familienministerin Prien spricht über digitalen Kinder- und Jugendschutz. Digitalminister Wildberger stellt eine Aktion vor, die heute startet. Bürger können auf einer Plattform Probleme mit der Verwaltung melden. Von der Steuererklärung bis zum Führerschein. Für die dringendsten Themen sollen dann bis Jahresende Verbesserungen umgesetzt werden. Die Zero Waste Agentur und die BSR haben zum 2. Mal den Zero Waste Award ausgeschrieben. In diesem Jahr werden Berliner Veranstaltungen seit 2024 ausgezeichnet, die mit innovativen und nachhaltigen Konzepten Ressourcen schonen und damit Vorbilder für die Branche sind. Ab sofort können sich Veranstalterinnen und Veranstalter bewerben. Die Frist geht bis Mitte Juli. Im letzten Jahr waren Musterlösungen in der Wohnungswirtschaft für mehr Nachhaltigkeit in Wohnquartieren ausgezeichnet worden.
15: Es bleibt heute schön, nur ganz selten mal ein kleiner Schauer, höchstens im Norden von Brandenburg. Wunderbar. In der Nacht 3 bis 7 Grad, ein bisschen Nebel und morgen früh vielleicht so ein bisschen Regen. Ja, und die nächsten Tage dann so leicht wechselhaft. Sonne-Wolken-Mix, es kann aber auch mal schauern oder gewittern. Das Pfingstwochenende wird dann richtig schön und warm.
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15: Längster Stau auf der B2, die Malchower Chaussee, stadtauswärts hier 19 Minuten. Neukölln-Karl-Marx-Straße voll und französisch Buchholz, die Schönerlinder Straße. In Brandenburg Stau auf der A10 westlicher Ring Richtung Leipzig, 11 Minuten vor der Baustelle Föben. Und die neuesten Blitzer in Gesundbrunn in der Pankstraße, Charlottenburg-Leibniz-Straße, in Eisenhüttenstadt Dieloher Straße und Falkensee. In der Straße der Einheit wird auch geblitzt. Danke für alle fürs Bescheid sagen. Und wenn ihr auch noch was seht, gerne Anrufe oder WhatsApp schicken unter Berlin 20 und dreimal die 19. Gute Fahrt.
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15: 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Hi. Ja, es ist ein bisschen schade, ne? Keine kurze Woche. Da sind wir Schöneres gewöhnt, aber wir nehmen ja Anlauf auf das lange Pfingstwochenende. Hoffentlich habt ihr ein paar Tage frei. In dieser Woche also 5 Tage arbeiten mit euren lieben Kollegen. Ich hoffe, ihr habt liebe Kollegen. Berlins bester Musikmix jetzt mit Lola Young. 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

0: 23 RS 2. Einen schönen Montag für euch und liebe Grüße zu euch in die Arbeitsstelle. Darum geht's jetzt wieder.
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0: Ich winke zu Sandra in Nuttetal. Hallöchen.
2: Hallo, Katrin.
0: So, ich habe jetzt auch noch 45 Sekunden Zeit, um deinen Job zu erraten. Und dafür bekomme ich von dir einen Satz als Hilfestellung, den du ganz oft sagst bei der Arbeit.
2: Folgende Fälle sind zur Abrechnung freigegeben.
0: Zeit läuft, okay, Abrechnung. Bist du bei einer Versicherung und machst die Freigaben?
2: Nein.
0: Für verschiedene Schadensfälle? Nee. Oder in der Buchhaltung vielleicht einer Anwaltskanzlei?
2: Nein.
0: Und du brauchst, nee. Handwerksbetrieb?
2: Aber
0: ach so, das heißt doch eher Baustelle, nicht Fälle. Krankenhaus vielleicht, wenn ihr die Versicherung zur Kasse bittet und du sagst, welche Rechnungen rausgehen können?
2: Krankenhaus ist schon nicht so verkehrt, ja. Da bist du schon ganz richtig.
0: Pflegedienst und ihr rechnet die Pflegefälle ab?
2: Ja. So kann man das beschreiben, genau.
0: Was, stopp mal. Ich habe gewonnen?
2: Ja.
0: Mensch. Warte kurz. Warte. Ich muss mir kurz mal selbst auf die Schulter klopfen. Cool. Wo machst du das?
2: In der Oberlin-Klinik in Babelsberg.
0: Und wie bezeichnet sich das genau? Also bist du Buchhalterin?
2: Nee, angestellt bin ich als medizinischer Schreibdienst. Ich kriege die ganzen Patientenakten, die hole ich mir jeden Tag von der Station, die entlassen werden. Dann gucke ich mir die ganzen Patientenakten an mit meinen Kolleginnen. Dann schreiben wir alle Diagnosen rein und verschlüsseln die Operationen und dann schicke ich die E-Mail nach Feierabend weg. Und
0: das klingt nach sehr viel Arbeit. Vielen Dank dafür erstmal und liebe Grüße an deine Kollegen im Oberlin-Haus.
2: Ja, richtig aus.
0: Tja, und was macht ihr so? Ich würde auch gerne euren Job anhand eines typischen Satzes aus eurem Berufsleben erraten. Gerne anmelden 030 94 3 92 94 3.

0: Das ist 94.3 RS2, einen guten Montag für euch. Und ich glaube, Whitney Houston hätte sich sehr gefreut, dass dieser Song von ihr zusammen mit Callum Scott nochmal rausgeholt wurde. Hört ihr gleich? Genau wie diesen tollen 90er von Seal. Lässiger Sound für diesen Montagmittag. Berlins bester Musikmix, gleich hier bei 94.3 RS2.
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4: Ich bin Elke Martens. Guten Tag. Kriege, Extremwetter, Blackouts. Deutschland soll besser für den Ernstfall vorbereitet sein. Deshalb will Bundesinnenminister Dobrindt den Zivilschutz massiv ausbauen und in den nächsten 3 Jahren 10 Milliarden Euro investieren. Mit den Mitteln soll unter anderem in Ausrüstung, Personal und Technik des Technischen Hilfswerks investiert werden. Es geht auch um konsequente Unterstützung der ehrenamtlichen Kräfte, sagte Dobrindt.
5: Was wir uns vorgenommen haben, ist, dass wir genau diese Stärken jetzt auch nutzen. Ich habe deutlich gemacht, dass man keine zivile Verteidigung organisieren kann, ohne dass man den ehrenamtlichen Teil des Bevölkerungsschutzes dort integriert, aber eben besser ausstattet und zusätzliche Ausbildungsmöglichkeiten gibt.
4: Außerdem sollen öffentliche Zufluchtsräume wie Bunkertunnel und Tiefgaragen erfasst und in die Warn-App Nina integriert werden. Den Gesetzentwurf will das Bundeskabinett übermorgen beschließen. Rheinland-Pfalz hat einen neuen Ministerpräsidenten. Gordon Schnieder von der CDU erhielt 63 Ja-Stimmen und damit 8 Stimmen weniger als die Koalitionsfraktionen von CDU und SPD Mandate hat. Nach 35 Jahren Opposition sitzt die CDU damit wieder in der Regierung. In der Opposition des Mainzer Landtags sitzen AfD und Grüne. Nach einem jahrelangen Konflikt sollen Berlins Lehrerinnen und Lehrer entlastet werden. Darauf hat sich die Bildungsgewerkschaft GEW mit Schulsenatorin Günther Wünsch geeinigt. Unter anderem soll es einen unterrichtsfreien Tag für Lernentwicklungsgespräche an Grundschulen geben. Außerdem bekommen ältere Lehrkräfte eine weitere Entlastungsstunde. Die vereinbarten Maßnahmen sollen ab dem kommenden Schuljahr schrittweise eine Wirkung erzielen. Vor 1,5 Wochen war das Hauptgebäude der Technischen Universität wegen Baumängeln geschlossen worden. Und noch immer ist unklar, wann es wieder öffnen kann. Wissenschaftssenatorin Ciborra wollte sich heute auf kein Datum festlegen. Was aktuell noch fehlt, ist zum Beispiel eine Gesamtübersicht über alle Schäden im Gebäude. Immerhin sei ein großer Baumangel jetzt angegangen worden, so Ciborra. Dabei geht es um ein defektes Wasserrohr, das über einem wichtigen Stromkabel verläuft.
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6: Mit Michelle Gradell. In Berlin startet heute die größte Digitalkonferenz Europas, die Republika. In den nächsten 3 Tagen werden rund 30.000 Menschen erwartet. Blogger, Wissenschaftler und Medienschaffende. Es geht um die Risiken der Digitalisierung, Cyberangriffe und Onlinesucht. Es werden mehrere Ministerinnen und Minister erwartet und heute Abend auch die ehemalige Kanzlerin Angela Merkel.
1: Das Wetter für Berlin und Brandenburg.
7: 19 Grad im Schatten, schöner Tag, heute nur ganz selten mal ein kleiner Schauer, vor allem im Norden Brandenburgs. In der kommenden Nacht wird es ein bisschen neblig sein, Temperaturen gehen nochmal runter auf 3 bis 7 Grad, es ist schon noch frisch. Morgen früh stehen wir genauso auch auf, da gibt es vielleicht auch so ein bisschen Regen. Insgesamt morgen so leicht wechselhaft, einzelne Schauer, Gewittersonne ist aber auch da und es wird warm bis 22 Grad.
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7: Um 3:15 längster Stau auf der B2 Malchower Chaussee stadtauswärts fast 30 Minuten. In Französisch Buchholz ist die Schönerlinder Straße voll und Charlottenburg in der Kantstraße gibt's auch Stau. In Brandenburg A10 westlicher Berliner Ring Richtung Leipzig, die Baustelle Vöhmen hier 13 Minuten und A13 Richtung Dresden hier Stau zwischen Starkow und Freiwalde, aber weniger als 15 Minuten. Die neuesten Blitzer in Moabit auf der Levezzo-Straße, Gesundbrunn, Stettiner Straße, in Neuruppin in der Hermann-Riem-Schneider Straße und Oranienburg, Walter-Bothe-Straße auch ein Blitzer. Danke an alle fürs Bescheid geben. Habt ihr auch noch einen Stau oder Blitzer gesehen, dann könnt ihr uns auch gerne anrufen oder ihr schickt uns eine WhatsApp unter Berlin 20 und 3x19. Gute Fahrt für euch.
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7: Kuckuck. Wir haben das ganze lange Wochenende gerätselt, um welchen Job es sich bei dieser Einladung von Nadine handelt.
0: Morgen, Nick. Ich bin in Potsdam unterwegs, habe ziemlich viele Dates mit Mülltonnen, werde oft angehupt, aber ich habe auch furchtbar nette Kunden und die freuen sich tatsächlich, wenn sie mich sehen. Aber ich habe mein Auto voll, komm und hilf mir.
7: Habt ihr eine Idee? Gleich die Auflösung für den nächsten Jobtausch hier bei 94.3 RS2. Nick unterstützt Nadine bei der Arbeit und sie kommt für einen Morgen zu uns in den Sender. Das ist der Deal hier bei RS2.

0: Guten Montag wünsche ich euch. Hi, hier ist 94.3 RS2. Letzte Woche hat er Verstecken gespielt mit Kita-Kindern und bunte Perlen gebügelt. Nick Sawatzki aus unserer RS2-Morgenshow war im Kinderladen Lütt in Bad Belzig und hat mit Erzieherin Steffi den Job getauscht. Diese Woche sind wieder Muskeln gefragt.
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0: Woche 5 ist gestartet, das heißt, einer von euch kommt zu uns in den Sender und Nick übernimmt dafür einen Tag lang euren Job. Dieses Mal geht's nach Potsdam.
2: Hey Nick, ich bin Nadine, ich bin Zusteller in Potsdam. Wir haben unheimlich viel zu tun, schwere Pakete, viel Post. Und ich glaube, das wird mal Zeit, den Schreibtischstuhl mal gegen ein Paket zu tauschen.
0: Nick war ganz aus dem Häuschen, als er heute früh gehört hat, was ihn erwartet.
3: Oh Gott!
0: Oi, oi, oi.
3: Ich habe ja die ganze Zeit darauf gewartet, dass irgendwann mal sowas kommt. Ne? Hier Zusteller, Ding Dong, ich bin's, hier im Paket. Und dann so, darauf warte ich schon seit 15 Stunden, wo bleiben Sie? Oh Gott, okay Nadine, wir machen zusammen, wir stehen das zusammen durch. Ich freue mich.
0: Habt ihr auch ein bisschen Verzweiflung in Nicks Stimme gehört? Aber es nützt nichts. Er hat versprochen, er übernimmt jeden Job. Morgen also, Paketzusteller. Vielleicht wollt ihr ja auch mal tauschen für einen Tag. Von uns gibt's als Anfütterung 500 Euro Jobprämie.
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1: Nach dieser smarten Lady Beyoncé habe ich gleich noch zwei richtig starke Frauen für euch. Die Hüften schütteln. Mit Taylor Swift. Und ein neuer Star am Pophimmel, Holly Humberstone.

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9: Ich bin Alexandra Eckel. Guten Tag. Die Senatsverwaltung für Bildung und die Gewerkschaft GEW haben sich für Entlastungsmaßnahmen für Lehrkräfte und Erzieherinnen und Erzieher geeinigt. Unter anderem sollen Lehrerinnen und Lehrer ab 63 eine Stunde weniger unterrichten. In der Schulanfangsphase soll es kleinere Klassen und mehr Doppelsteckungen geben. Zusätzlich wird ein extra Studientag zur digitalen Schulentwicklung eingeführt. Für die Erzieherinnen und Erzieher im Ganztag sollen die Arbeitsbedingungen und die Ausstattung der Räume verbessert werden und es sollen Koordinatorinnen und Koordinatoren eingesetzt werden. 2 Berliner Duschmobile für obdachlose Menschen sind auf dem Weg nach Rom. Die Tour mit Zwischenstopps in Würzburg, Nürnberg und München geht bis Donnerstag. Dadurch soll auf die Situation wohnungsloser Menschen aufmerksam gemacht werden. Die Duschwagen sind ein Angebot des Sozialdienstes Katholische Frauen und stehen normalerweise an verschiedenen Orten hier bei uns in Berlin.
10: Warm draußen, wir haben 20 Grad, ein paar dickere Wolken sind dabei, aber es gibt heute nur ganz selten mal ein bisschen Regen. Bis 21 Grad werden es noch. In der Nacht geht es dann wieder runter auf 3 bis 7 Grad. Es bildet sich so ein bisschen Nebel, morgen früh wahrscheinlich auch. Vielleicht auch ein paar Regentröpfchen. Morgen der Dienstag so leicht wechselhaft, Sonne, Wolken, aber es kann auch mal einen kleinen Schauer oder ein Gewitterchen geben, morgen bei warmen 22 Grad.
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10: So, wir haben hier eine Meldung über einen Brand in Heinersdorf an der Schönhalzer Heide bzw. am Bürgerpark. Dann langer Stau auf der B2 Malchower Chaussee, statt aus der C38 Minuten, da braucht ihr wirklich viel Geduld. Und Lichtenberg, die Frankfurter Allee, ist auch voll da an der Baustelle. In Brandenburg A10, Stau auf dem westlichen Berliner Ring Richtung Leipzig, vor der Baustelle Vöben 13 Minuten, A13 Richtung Dresden zwischen Starkow und Freiweide 14 Minuten und die neuesten Blitzer in Friedrichshagen-Dahlwitzer Landstraße, Schmargendorf Heiligendammer Straße. In Brieselang ein Blitzer in der Heppelstraße und Cottbus-Gelsenkirchener Allee wird auch geblitzt. Danke an alle fürs Bescheid geben. Wenn ihr noch etwas habt, einen Stau oder Blitzer, ruft an oder schickt uns eine WhatsApp unter Berlin 20 und dreimal die 19. Gute Fahrt für euch alle.
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10: So, Kaffeezeit für mich jedenfalls. Wir treffen uns hier gleich wieder. Ich hole mir schnell ein Käffchen aus unserer kleinen Kantine. Und ja, dann geht's weiter hiermit.

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Und schönen Montagnachmittag für euch. Hier ist 94.3 RS2. So. Und jetzt wissen wir auch ein bisschen mehr über den Brand in Heinersdorf. Dort steigen nämlich gerade schwarze Rauchsäulen auf. Es brennt nicht in der schönen Holzer Heide, wie es erst hieß, sondern in einem Industriegebiet. Die Kameraden der Feuerwehr sind da mit mehreren Hundertschaften und tun ihr Bestes. Passt gut auf euch auf, da in Heinersdorf bei dem Brand gerade.

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10: Ich bin Elke Martens. Guten Tag. Kriege, Extremwetter, Blackouts. Deutschland soll besser für den Ernstfall vorbereitet sein. Deshalb will Bundesinnenminister Dobrindt den Zivilschutz massiv ausbauen und in den nächsten 3 Jahren 10 Milliarden Euro investieren. Mit den Mitteln soll unter anderem in Ausrüstung, Personal und Technik des Technischen Hilfswerks investiert werden. Es geht auch um konsequente Unterstützung der ehrenamtlichen Kräfte, sagte Dobrindt.
11: Was wir uns vorgenommen haben, ist, dass wir genau diese Stärken jetzt auch nutzen. Ich habe deutlich gemacht, dass man keine zivile Verteidigung organisieren kann, ohne dass man den ehrenamtlichen Teil des Bevölkerungsschutzes dort integriert, aber eben besser ausstattet und zusätzliche Ausbildungsmöglichkeiten gibt.
10: Außerdem sollen öffentliche Zufluchtsräume wie Bunkertunnel und Tiefgaragen erfasst und in die Warn-App Nina integriert werden. Den Gesetzentwurf will das Bundeskabinett übermorgen beschließen. Gordon Schnieder ist neuer Ministerpräsident von Rheinland-Pfalz. In der konstituierenden Sitzung des Landtags in Mainz erhielt der CDU-Politiker 63 Stimmen. Das waren 8 Stimmen weniger, als die neuen Koalitionsfraktionen von CDU und SPD Mandate haben. Schnieder löste den bisherigen Amtsinhaber Alexander Schweitzer von der SPD als Ministerpräsident von Rheinland-Pfalz ab. Nach einem jahrelangen Konflikt sollen Berlins Lehrerinnen und Lehrer entlastet werden. Darauf hat sich die Bildungsgewerkschaft GEW mit Schulsenatorin Günther Wünsch geeinigt. Unter anderem soll es einen unterrichtsfreien Tag für Lernentwicklungsgespräche an Grundschulen geben. Außerdem bekommen ältere Lehrkräfte eine weitere Entlastungsstunde. Die vereinbarten Maßnahmen sollen ab dem kommenden Schuljahr schrittweise eine Wirkung erzielen. Vor 1,5 Wochen war das Hauptgebäude der Technischen Universität wegen Baumängeln geschlossen worden. Und noch immer ist unklar, wann es wieder öffnen kann. Wissenschaftssenatorin Ciborra wollte sich heute auf kein Datum festlegen. Was aktuell noch fehlt, ist zum Beispiel eine Gesamtübersicht über alle Schäden im Gebäude. Immerhin sei ein großer Baumangel jetzt angegangen worden, so Ciborra. Dabei geht es um ein defektes Wasserrohr, das über einem wichtigen Stromkabel verläuft.
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12: Mit Michelle Gradell. Ab heute gibt es Tickets für die kostenlose Kunstgalerie im Schloss Bellevue. Der Amtssitz von Frank-Walter Steinmeier wird Mitte Juni für 2 Wochen zur Pop-Up-Galerie. Neben verschiedenen Werken wird auch das Schloss Bellevue selbst zum Ausstellungsstück. Die Tickets sind kostenfrei, es müssen aber Zeitslots gebucht werden. Das geht ab heute auf der Seite der Akademie der Künste.
1: Das Wetter für Berlin und Brandenburg.
13: Insgesamt doch ein ganz schöner Tag. Ein paar dickere Wolken gibt's. Vielleicht im Norden auch mal ein kleines Regentröpfchen. Aber ansonsten sollte es heute noch meist trocken bleiben. In der Nacht gibt's dann so ein bisschen Nebel. Es wird auch noch mal ganz schön frisch. 3 bis 7 Grad. In den Morgenstunden vielleicht etwas Regen. Tagsüber ein bisschen wechselhaft. Es kann auch einzelne Schauer und Gewitter geben, neben Sonne und Wolken. Aber es wird warm morgen, wieder 22 Grad.
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13: Und wir gucken in den Norden der Stadt, Heinersdorf, da brennt es im Industriegelände und die Feuerwehr ist da. Außerdem nochmal der Norden, B2 Malchower Chaussee, immer noch langer Stau, stadtauswärts hier über eine halbe Stunde. In Neukölln ist die Karl-Marx-Straße voll und Lichtenberg-Frankfurter Allee auch noch an der Baustelle dort. Längster Stau in Brandenburg auf der A12 Richtung Frankfurt, in Höhe Fürstenwalde eine knappe Viertelstunde. Die neuesten Blitzer in Lichtenberg-Möllendorf-Straße, in Dahlem, Argentinische Allee, in Eberswalde, in der Breitenstraße und in Krienitz, Dorfstraße. Danke an alle fürs Bescheid geben. Falls ihr noch einen Stau oder Blitzer gesehen habt, könnt ihr auch gerne anrufen oder eine WhatsApp schicken unter Berlin 20 3x19. Gute Fahrt für euch alle.
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13: Hey, ja, und das war eine echte Überraschung beim ESC. Habt ihr vielleicht auch geguckt? Vor allem für die Gewinnerin aus Bulgarien, als die Publikumswertung das Land an die Spitze katapultiert hat. Für diesen Song. Wir werten den ESC-Abend gleich nochmal aus und ihr hört den Gewinnersong von Dara in ganzer Länge. Bangaranga. Macht euch auf jeden Fall gute Laune, diese Nummer, das verspreche ich. Ihr hört 94.3 RS2.

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0: Hi, 94.3 RS2 ist an. Einen schönen Montagnachmittag, na? Habt ihr den ESC heute mit den Kollegen ausgewertet? Irgendeiner hat doch bestimmt auch geguckt. Oder seid ihr völlig raus aus dem Thema? Wir waren 5 Mädels, 2 echte Faninnen dabei. Ich gucke mir das an und habe eigentlich eher Spaß mit den Mädels da. Es war ein wirklich schöner, feucht, fröhlicher Abend am Samstag. Leider waren sich alle einig, dass unser deutscher Beitrag von Sarah Engels sehr belanglos war im Vergleich zu vielen anderen Songs an dem Abend. Aber sie hat den dritten Platz von hinten eigentlich ganz sportlich genommen.
1: Ich möchte nicht, dass Deutschland traurig ist, weil ich habe in den letzten 2-3 Tagen so viele positive Nachrichten bekommen und wirklich das Gefühl gehabt, dass Deutschland hinter mir steht. Und es ist ein so, so schönes Gefühl. Unabhängig von mir als Künstlerin würde ich mir einfach wünschen, dass wir uns das beibehalten und zwar mit nach Deutschland nehmen. Die Leichtigkeit, diese Angstfreiheit, die ich hatte, mich diesen Ganzen hier zu stellen, weil ganz viele ja gesagt haben, Riesenrisiko, was passiert, wenn es ist es passiert. Und ich gehe genauso weiter positiv vor, wie ich es auch immer gemacht habe. Und ich wünsche mir damit auch ganz vielen Menschen da draußen Mut zu machen.
0: Ist jetzt gar nicht so eine schlechte Botschaft, oder? Insgesamt war mir viel zu viel Drama dabei. Immer wieder die lauten und sehr hohen Opernstimmen. Vielleicht dachten die alle, wir machen es so wie der Vorjahresgewinner. Vielleicht bringt es was. Da war ich richtig froh, als die kleine Bulgarin Dara kam. Endlich mal was Fröhliches. Und wahrscheinlich ging das ganz vielen Zuschauern so, denn die haben diesen Song an die Spitze katapultiert. Das war so unglaublich, so an allen vorbeigeschossen zum Schluss. Die Jury hatte die wohl ganz anders gesehen. Ganz Bulgarien ist deshalb total ausgerastet, immer noch, denn die haben den ESC noch nie gewonnen. Das ganze Land feiert. Unsere Musikredakteurin Lilly übrigens auch, die ist nämlich Halbbulgarin und hat euch den Song hier mal spontan reingebeamt. Also jetzt Dara mit ihrem Gewinnersong Banga Ranga bei 94.3 RS2. Ich finde übrigens, dass die so ein bisschen aussieht wie Nina Chuba. Auch so frech und unerschrocken.

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7: Ich bin Alexandra Eckel. Guten Tag. In Kreuzberg hat die Republika begonnen. 3 Tage lang tauschen sich auf der größten Medienkonferenz Europas Branchenkenner, Journalisten und Politiker aus. Auch normale Internetnutzer sind willkommen. Es gibt Workshops und Vorträge. Mehrere Bundesminister nehmen an Talkrunden teil. Familienministerin Prien spricht über digitalen Kinder- und Jugendschutz. Digitalminister Wildberger stellt eine Aktion vor, die heute startet. Bürger können auf einer Plattform Probleme mit der Verwaltung melden, von der Steuererklärung bis zum Führerschein. Für die dringendsten Themen sollen dann bis Jahresende Verbesserungen umgesetzt werden. Die Zero Waste Agentur und die BSR haben zum 2. Mal den Zero Waste Award ausgeschrieben. In diesem Jahr werden Berliner Veranstaltungen seit 2024 ausgezeichnet, die mit innovativen und nachhaltigen Konzepten Ressourcen schonen und damit Vorbilder für die Branche sind. Ab sofort können sich Veranstalterinnen und Veranstalter bewerben. Die Frist geht bis Mitte Juli. Im letzten Jahr waren Musterlösungen in der Wohnungswirtschaft für mehr Nachhaltigkeit in Wohnquartieren ausgezeichnet worden.
5: Grad hier bei uns am Rathaus Steglitz. Sonne guckt immer wieder durch. In der Nacht kann es so ein paar Regentröpfchen geben, dann gehen die Temperaturen runter auf 3 bis 7 Grad nochmal. Dazu gibt es ein bisschen Nebel. Vielleicht morgen früh, wenn ihr aufsteht, auch noch ein paar Regentropfen. Tagsüber dann morgen leicht wechselhaft. Es gibt mal einen Schauer, es gibt auch mal ein Gewitter, aber die Sonne guckt auch mal raus morgen bei 22 Grad.
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5: Längster Stau immer noch am Stadtrand, B2 Malchower Chaussee, hier stadtauswärts 21 Minuten. In Neukölln ist die Karl-Marx-Straße voll und Karlshorst-Treskow-Allee an der Baustelle auch Stau. Längster Stau in Brandenburg auf der A10 östlicher Berliner Ring Richtung Dresden zwischen Vogelsdorf und Rüdersdorf 18 Minuten. Und Vorsicht auf der A15 Höhe Boblitz sind in beiden Richtungen Leute auf der Fahrbahn. Die neuesten Blitzer in Lichtenberg, Weißenseer Weg. Den hat uns Matze gemeldet, danke. In Wedding in der Kammeruner Straße, Woltersdorf in der Schleusenstraße und Potsdam-Zeppelinstraße auch einer. Danke an alle fürs Bescheid geben. Wenn ihr noch was habt, Stau oder Blitzer, dann könnt ihr uns auch gerne anrufen oder eine WhatsApp schicken unter Berlin. 20 und dreimal die 19. Gute Fahrt euch allen.
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5: Hallöchen. Habt ihr es gesehen? Die Kastanien blühen jetzt so schön. Die Weißen sind schon durch, aber die rosaroten, das sieht wirklich fantastisch aus. Also hier bei uns ist ja gleich hier unter den Eichen und so. Und die Kastanien daneben, es sieht wirklich sehr, sehr schön aus, gerade hier bei uns in Steglitz.

Das ist 94.3 RS2 in euren Ohren. Danke fürs Einschalten. Hi, ich bin Katrin Schiefelbein. Und das kennt ihr, wenn ihr Kinder habt. Wenn das Lieblingskuscheltier weg ist, beginnt das große Drama. Meine Tochter hat ihren Teddy damals mal am Flughafen in Mallorca im Souvenirshop ins Regal gestellt, zu den anderen Stofftieren, um die sich anzugucken, und hat ihn dann dort vergessen. An der Sicherheitskontrolle hat sie es gemerkt. Wisst ihr, was da los war? Und wisst ihr, wie groß der Flughafen Mallorca ist? Ich war fix und fertig, durchgeschwitzt, hab ihn aber gerettet. Und genau das wünscht sich jetzt Familie Lehmann aus Thüringen. Die saßen nämlich im ICE von Leipzig nach Hamburg, sind hier in Berlin am Bahnhof Südkreuz ausgestiegen, um dann zum BER zu fahren. Und in der Hektik haben die ihren Familienteddy Benny im Zug vergessen. Die konnten zwar relativ schnell den Zugbegleiter erreichen, aber bis Spandau war die schwarze Adidas-Reisetasche mit Benny schon weg. Hat irgendeiner mitgenommen zwischen Südkreuz und Spandau? Wenn ihr mal Teddy Benny googelt, dann findet ihr bestimmt auch das Bild von ihm mit Basecap und Sonnenbrille, falls irgendjemand was gesehen hat. Also Polizei weiß Bescheid, die ganzen Fundbüros, die sie kontaktiert haben. Und wir drücken natürlich Familie Lehmann aus Thüringen ganz fest die Daumen.

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1: Ich bin Elke Martens. Guten Tag. Die Bundesregierung will den Zivilschutz für den Kriegs- und Anschlagsfall ausbauen. Dazu ist ein Sonderprogramm in Höhe von 10 Milliarden Euro geplant. Das Geld soll unter anderem in zusätzliche Ausrüstung und Personal für das technische Hilfswerk fließen, sagte Innenminister Dobrindt. Zudem soll eine neue Stabsstelle geschaffen werden, die die Zusammenarbeit von zivilen Kräften mit der Bundeswehr koordiniert, so Dobrindt weiter.
2: Es geht darum, dass man eine Ebene schafft, die die Vernetzung organisiert und am Schluss eben dann auch ein Stück Kontrolle mit übernehmen kann, wenn es um Organisation geht. Das ist eben dann das Kommando Zivile Verteidigung, das dafür sorgen soll, dass diese Vernetzung auch stattfindet im Katastrophenfall, aber davor eben auch gelernt ist.
1: Übermorgen geht der Gesetzentwurf ins Kabinett. Gordon Schnieder ist neuer Ministerpräsident von Rheinland-Pfalz. In der konstituierenden Sitzung des Landtags in Mainz erhielt der CDU-Politiker 63 Stimmen. Das waren 8 Stimmen weniger, als die neuen Koalitionsfraktionen von CDU und SPD Mandate haben. Schnieder löste den bisherigen Amtsinhaber Alexander Schweizer von der SPD als Ministerpräsident von Rheinland-Pfalz ab. Berlins Lehrkräfte sollen entlastet werden. Darauf hat sich Schulsenatorin Günther Wünsch mit der Bildungsgewerkschaft GEW geeinigt. Geplant ist unter anderem ein unterrichtsfreier Tag für Lernentwicklungsgespräche an Grundschulen und eine weitere Entlastungsstunde für ältere Lehrkräfte. Das Thema Entlastung für Lehrkräfte war jahrelang ein Dauerstreitpunkt zwischen dem Senat und der Gewerkschaft. Vor einem Jahr war der Konflikt eskaliert, als die GEW die Lehrkräfte in der Abiturphase zu einem dreitägigen Warnstreik aufrief. Das Veterinäramt Spandau hat weit mehr als 50 verwahrloste Tiere aus einer Wohnung gerettet. Die 34 Hunde, 12 Katzen, 2 Schildkröten sowie Kaninchen, Vögel und etliche Fische wurden anscheinend seit langem in der 80 Quadratmeter Wohnung gehalten, unter unhygienischen und nicht artgerechten Bedingungen. Die Tiere waren in schlechtem Zustand. Das Veterinäramt brachte sie in Tierheime und Pflegestellen.
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3: Mit Michelle Kradel. Das Stadion in Cottbus muss zweitligatauglich gemacht werden. Das soll mit Hilfe einer Betreibergesellschaft gelingen. Stadt und Landkreis wollen die zusammen betreiben und unter anderem Fördergelder beantragen. Das hat der Oberbürgermeister von Cottbus angekündigt. Am Wochenende wurde schon gefeiert, denn nach 12 Jahren ist Energie Cottbus wieder in die zweite Fußball-Bundesliga zurückgekehrt.
4: Das Wetter für Berlin und Brandenburg.
5: Immer noch richtig schön draußen, also ganz selten nur mal ein Regentröpfchen, vor allem im Norden Brandenburgs könnte es passieren, aber es bleibt doch meist trocken bis zum Abend. In der Nacht dann wird es wieder ziemlich frisch, 3-7 Grad, neblig auch, morgen früh vielleicht sogar ein bisschen Regen. Tagsüber müsst ihr morgen immer mal wieder mit einem Schauer oder auch einem Gewitter rechnen. 22 Grad ist aber trotzdem schön warm und Sonne ist morgen auch dabei.
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5: Es gibt einen Feuerwehreinsatz. In Rudow brennt es. In der Neuköllner Straße, Höhe Fritz-Erler-Allee, ist gesperrt. Feuerwehr ist da. B2, die Malchower-Chaussee, immer noch sehr voll. Statt auswärts hier 26 Minuten. Treskow-Allee auch. Landsberger-Allee ebenso. In Brandenburg längster Stau auf der A10 östlicher Berliner Ring Richtung Dresden. Zwischen Vogelsdorf und Rüdersdorf 20 Minuten. Und es gab einen Unfall auf der B167 zwischen Liebenwalde und Abzweig Freienhagen. Hier ist voll gesperrt. Die neuesten Blitzer in Moabit auf der Paulstraße. In Friedrichsfelde in der Rienstraße, Altlandsberg-Weststraße, Borkheide-Karl-Marx-Straße. Und das war's erstmal. Danke an alle fürs Bescheid geben. Habt eine gute Fahrt.
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5: Hallo zu euch. Wir haben bis heute früh gerätselt, um welchen Job es als nächstes geht bei unserem 94.3 RS2 Jobtausch. Es kam eine Einladung von Nadine.
6: Morgen, Nick. Ich bin in Potsdam unterwegs, habe ziemlich viele Dates mit Mülltonnen, werde oft angehupt, aber ich habe auch furchtbar nette Kunden und die freuen sich tatsächlich, wenn sie mich sehen. Aber ich habe mein Auto voll, komm und hilf mir.
5: Gleich die Auflösung für den nächsten Jobtausch hier bei 94.3 RS2. Also Nick muss auf jeden Fall schwer tragen, so viel sei schon mal gesagt. Hört ihr gleich. 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

0: Ihr hört 94.3 RS2, schön, dass ihr dabei seid. Kennt ihr eure Postbotin oder euren Postboten mit dem Namen? Diese Woche lernen wir eine kennen, die Steffi. Nein, Entschuldigung, die Nadine. Steffi war letzte Woche unsere Kita-Erzieherin. Ja, ist ja schon die fünfte Woche mit dem Jobtausch, also Nadine.
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0: Sorry! Also, Woche 5 ist gestartet. Das heißt, einer von euch kommt zu uns in den Sender und mein Kollege Nick Sawatzki übernimmt dafür einen Tag lang euren Job. Diesmal geht's nach Potsdam.
2: Hey Nick, ich bin Nadine, ich bin Zusteller in Potsdam. Wir haben unheimlich viel zu tun, schwere Pakete, viel Post. Und ich glaube, das wird mal Zeit, den Schreibtischstuhl mal irgendein Paket zu tauschen.
0: Oha. Nick wusste sofort, das wird kein Zuckerschlecken.
3: Oh Gott.
0: Oi, oi, oi.
3: Ich habe ja die ganze Zeit darauf gewartet, dass irgendwann mal sowas kommt. Ne? Hier Zusteller, Ding Dong, ich bin's, hier im Paket. Und dann so, darauf warte ich schon seit 15 Stunden, wo bleiben Sie? Oh Gott. Okay Nadine, wir machen zusammen. Wir stehen das zusammen durch. Ich freue mich.
0: Morgen also, Nick. Als Paketzusteller in Potsdam. Vielleicht wollt ihr ja auch mal tauschen für einen Tag. Von uns gibt's als Anfütterung 500 Euro Jobprämie.
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0: Danke, Shawn Mendes, und herzlich willkommen, Taylor Swift. Hört ihr gleich hier bei 94.3 RS2. Und Coldplay. Dieser wunderbaren Stimme von Chris Martin. Ja, ich bin Fan. Berlins bester Musikmix gleich hier.
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0: Ich bin Alexandra Eckel. Guten Tag. Die Senatsverwaltung für Bildung und die Gewerkschaft GEW haben sich für Entlastungsmaßnahmen für Lehrkräfte und Erzieherinnen und Erzieher geeinigt. Unter anderem sollen Lehrerinnen und Lehrer ab 63 eine Stunde weniger unterrichten. In der Schulanfangsphase soll es kleinere Klassen und mehr Doppelsteckungen geben. Zusätzlich wird ein extra Studientag zur digitalen Schulentwicklung eingeführt. Für die Erzieherinnen und Erzieher im Ganztag sollen die Arbeitsbedingungen und die Ausstattung der Räume verbessert werden und es sollen Koordinatorinnen und Koordinatoren eingesetzt werden. Zwei Berliner Duschmobile für obdachlose Menschen sind auf dem Weg nach Rom. Die Tour mit Zwischenstopps in Würzburg, Nürnberg und München geht bis Donnerstag. Dadurch soll auf die Situation wohnungsloser Menschen aufmerksam gemacht werden. Die Duschwagen sind ein Angebot des Sozialdienstes katholischer Frauen und stehen normalerweise an verschiedenen Orten hier bei uns in Berlin. Immer noch schön warm, knapp 20 Grad, Sonne guckt auch ab und zu noch raus. In der Nacht geht's dann nochmal auf frische 3 bis 7 Grad und es wird ein bisschen neblig sein. Morgen früh vielleicht auch ein paar Regentröpfchen und auch über den Tag verteilt gibt's immer mal wieder einen kleinen Schauer, vielleicht auch ein Gewitter, aber es wird warm morgen nochmal bis 22 Grad, bevor es dann am Wochenende richtig Sommer wird. Das lange Pfingstwochenende wird wirklich sehr, sehr schön.
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0: Immer noch Feuerwehreinsatz in Rudow. Hier ist die Neuköllner Straße gesperrt, Höhe Fritz-Erler-Allee. Immer noch Stau auch auf der B2, die Malchow-Chaussee stadtauswärts, hier 21 Minuten. Karshorst-Treskow-Allee, Friedrichshain-Frankfurter-Allee, hier auch jeweils eine Viertelstunde noch. In Brandenburg noch ein bisschen Stau auf der A10 östlicher Ring Richtung Dresden zwischen Vogelsdorf und Rüdersdorf, derzeit 12 Minuten. Und Unfall in Potsdam auf der Nutestraße stadtauswärts in Höhe Horstweg. Die neuesten Blitzer in Kausdorf auf dem Blumenberger Damm, Oberschöneweide an der Wuhlheide, in Eisenhüttenstadt in der Lindenallee und Frankfurt-Oder Rosa-Luxemburg-Straße auch ein Stau. Danke fürs Bescheid geben und ja, gute Fahrt für euch, ne?
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0: Und dem neuen Star Wars-Film. Nach langen 7 Jahren kriegen die Fans endlich das, was sie wollen, nämlich einen neuen. The Mandalorian and Grogu heißt er. Und ihr seid herzlich eingeladen. 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

0: Hey, schönen Montagnachmittag. Ihr hört 94.3 RS2. So, und jetzt mal Hände hoch. Wer von euch ist Star Wars Fan? Ich persönlich bin da nie richtig rangekommen, aber ich weiß, dass viele von euch auf den nächsten Kinofilm gewartet haben. Der letzte ist ja schon 7 Jahre her und wir laden euch ein.
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0: Star Wars, The Mandalorian and Grogu oder so. So heißt das neue Epos. Ich habe mir vorhin den Kinotrailer angeguckt und ich habe nach einem Ausschnitt gesucht, in dem man irgendwie was von der Handlung erfährt, wie normalerweise. Aber da wurde so gut wie gar nicht gesprochen. Dafür gab es sehr viel Feuer, Explosionen, Schlachten, aber eben nur maximal 3 Worte.
2: Beeindruckend.
3: Guter Schuss, Baby!
0: Ja, das war's. Um mehr zu erfahren, müsst ihr euch den Film angucken. Star Wars, The Mandalorian and Grogu startet Donnerstag in unseren Kinos und wir laden euch ein ins Cineplex Spandau. 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
5: Ich bin Elke Martens. Guten Abend. Kriege, Extremwetter, Blackouts. Deutschland soll besser für den Ernstfall vorbereitet sein. Deshalb will Bundesinnenminister Dobrindt den Zivilschutz massiv ausbauen und in den nächsten 3 Jahren 10 Milliarden Euro investieren. Mit den Mitteln soll unter anderem in Ausrüstung, Personal und Technik des Technischen Hilfswerks investiert werden. Es geht auch um konsequente Unterstützung der ehrenamtlichen Kräfte, sagte Dobrindt.
6: Was wir uns vorgenommen haben, ist, dass wir genau diese Stärken jetzt auch nutzen. Ich habe deutlich gemacht, dass man keine zivile Verteidigung organisieren kann, ohne dass man den ehrenamtlichen Teil des Bevölkerungsschutzes dort integriert, aber eben besser ausstattet und zusätzliche Ausbildungsmöglichkeiten gibt.
5: Außerdem sollen öffentliche Zufluchtsräume wie Bunkertunnel und Tiefgaragen erfasst und in die Warn-App Nina integriert werden. Den Gesetzentwurf will das Bundeskabinett übermorgen beschließen. Rheinland-Pfalz hat einen neuen Ministerpräsidenten. Gordon Schnieder von der CDU erhielt 63 Ja-Stimmen und damit 8 Stimmen weniger als die Koalitionsfraktionen von CDU und SPD Mandate hat. Nach 35 Jahren Opposition sitzt die CDU damit wieder in der Regierung. In der Opposition des Mainzer Landtags sitzen AfD und Grüne. Nach einem jahrelangen Konflikt sollen Berlins Lehrerinnen und Lehrer entlastet werden. Darauf hat sich die Bildungsgewerkschaft GEW mit Schulsenatorin Günther Wünsch geeinigt. Unter anderem soll es einen unterrichtsfreien Tag für Lernentwicklungsgespräche an Grundschulen geben. Außerdem bekommen ältere Lehrkräfte eine weitere Entlastungsstunde. Die vereinbarten Maßnahmen sollen ab dem kommenden Schuljahr schrittweise eine Wirkung erzielen. Zur Fußball-Weltmeisterschaft wird es am Brandenburger Tor keine Fanmeile geben. Nachdem es bis zuletzt auf dem Hauptstadtportal berlin.de hieß, dass eine Fanmeile geplant ist, gab es gestern die Korrektur. Eine Fanmeile ist nicht geplant. Größtes Problem war wohl, einen privaten Betreiber zu finden.
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7: Mit Michelle Gradell. In Berlin startet heute die größte Digitalkonferenz Europas, die Republika. In den nächsten 3 Tagen werden rund 30.000 Menschen erwartet. Blogger, Wissenschaftler und Medienschaffende. Es geht um die Risiken der Digitalisierung, Cyberangriffe und Onlinesucht. Es werden mehrere Ministerinnen und Minister erwartet und heute Abend auch die ehemalige Kanzlerin Angela Merkel.
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8: Na, das war doch ein ganz schöner Frühlingstag, oder? Teilweise über 20 Grad. Jetzt gehen die Temperaturen nach und nach unten. Nochmal auf 3 bis 7 Grad. Also wird ganz schön frisch. Bisschen Nebel auch in der Nacht und morgen früh ein bisschen Regen. Ja, der Dienstag insgesamt so leicht wechselhaft. Es kann einzelne Schauer oder Gewitter geben, aber Sonne ist auch da und es wird warm. Bis 22 Grad.
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8: Es läuft immer noch dieser Feuerwehreinsatz in Rudow. Hier ist die Neuköllner Straße gesperrt in Höhe Fritz-Erler-Allee. Stau auch noch am Stadtrand auf der B2, die Malchower Chaussee stadtauswärts, wird aber langsam besser. Karlshorst-Tresco-Allee noch gefüllt und in Friedrichshain die Frankfurter Allee, auch dort an der Baustelle noch so ein bisschen Stop and Go. In Brandenburg noch ein kleiner Stau auf der A10 östlicher Ring Richtung Dresden zwischen Vogelsdorf und Rüdersdorf. Und es gab einen Unfall in Potsdam auf der Nutestraße, hier stadtauswärts in Höhe Horstweg. Die neuesten Blitzer in Marzahn auf der Märkischen Allee, Althohenschönhausen in die Ragandi-Straße, in Ludwigsfelde Blitzer in der Potsdamer Chaussee und in Zeschdorf in der Betonstraße wird auch geblitzt. Danke an alle fürs Bescheid geben. Habt eine gute Fahrt.
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8: Hallo an diesem Montag zu euch. Na, das ist ja ein Ding. Habt ihr das schon gehört? Es wird keine Fanmeile am Brandenburger Tor geben. Diese Meldung vom Senat kam ganz heimlich, still und leise. Wir hätten es fast gar nicht bemerkt. Was ist da los? Die Mutter aller Fanmeilen fällt aus? Die ziemlich schrägen Gründe dafür, die hört ihr gleich hier

0: ist 94.3 RS2. Einen guten Montag für euch. Sie gehört inzwischen zu Berlin wie die Currywurst und der Fernsehturm. Alle zwei Jahre gibt's vom Brandenburger Tor zur WM oder EM eine Fanmeile. Diesmal aber nicht. Sebastian Passutti aus den Nachrichten, was ist denn da los?
1: Ja, wir hatten uns schon gewundert, so langsam muss der Senat doch mal mit den Details zur Fanmeile um die Ecke kommen. Immerhin sprechen wir von der Mutter aller Fanmeilen. Das Original 2006 wurde ja zum Exportschlager. Still und heimlich kam dann aber am Wochenende auf dem Stadtportal berlin.de die Meldung: Korrektur, keine Fanmeile vor dem Brandenburger Tor.
0: So ganz leise, ja. Liegt es an der Zeitverschiebung, weil die Spiele teilweise erst spät abends angestoßen werden?
1: Ja, das würden wir auch gerne wissen. Stattdessen erleben wir, wie es aussieht, eine ordentliche Kommunikationspanne seitens des Senats. Vor einigen Tagen war auf berlin.de noch zu lesen, ich zitiere mal: Auf der Fanmeile werden insgesamt 5 Großleinwände platziert. Die Hauptleinwand befindet sich direkt vor dem Brandenburger Tor. Die Fanzone verfügt über 4 Ein- und Ausgänge und so weiter und so fort. Davon will jetzt niemand mehr was wissen. Die Senatssportverwaltung sagt, wir sind nicht zuständig, und verweist auf die Umweltverwaltung. Und die sagt, eine Fanmeile sei nie in Planung gewesen. Nun gut, Hauptproblem dürfte gewesen sein, welcher private Betreiber tut sich das denn bitteschön an? Anstoßzeiten der deutschen Mannschaft in der Vorrunde jetzt bei der WM: 19 Uhr, geht noch, 22 Uhr, 22 Uhr. Also arbeitnehmerunfreundlicher geht's kaum noch.
0: Trotzdem müssen wir nicht auf Rudel gucken verzichten. Es gibt viele kleinere, feinere Public Viewings, zum Beispiel im Sony Center, in den Biergärten Golgatha in Kreuzberg, Zollparkhof am Kanzleramt, im Brillo, im Gleisdreieckpark oder auch im Strandbad Wendenschloss in Köpenick. Nur eben nicht am Brandenburger Tor. Los geht die WM in knapp 4 Wochen, am 11. Juni.
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0: Hallo und schönen Montagabend für euch. Hier ist 94.3 RS2. Letzte Woche hat er Verstecken gespielt mit Kita-Kindern und bunte Perlen gebügelt. Nick Sawatzki aus unserer RS2-Morgenshow war im Kinderladen Lütt in Bad Belzig und hat mit Erzieherin Steffi den Job getauscht. Diese Woche sind wieder Muskeln gefragt.
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0: Woche 5 ist gestartet, das heißt, einer von euch kommt zu uns in den Sender und Nick übernimmt dafür einen Tag lang euren Job. Dieses Mal geht's nach Potsdam.
2: Hey Nick, ich bin Nadine, ich bin Zusteller in Potsdam. Wir haben unheimlich viel zu tun, schwere Pakete, viel Post. Und ich glaube, das wird mal Zeit, den Schreibtischstuhl mal gegen ein Paket zu tauschen.
0: Nick war ganz aus dem Häuschen, als er heute früh gehört hat, was ihn erwartet.
3: Oh Gott!
0: Oi, oi, oi.
3: Ich habe ja die ganze Zeit darauf gewartet, dass irgendwann mal sowas kommt. Ne? Hier Zusteller, Ding Dong, ich bin's, hier im Paket. Und dann so, darauf warte ich schon seit 15 Stunden, wo bleiben Sie? Oh Gott, okay Nadine, wir machen zusammen, wir stehen das zusammen durch. Ich freue mich.
0: Habt ihr auch ein bisschen Verzweiflung in Nicks Stimme gehört? Aber es nützt nichts. Er hat versprochen, er übernimmt jeden Job. Morgen also, Paketzusteller. Vielleicht wollt ihr ja auch mal tauschen für einen Tag. Von uns gibt's als Anfütterung 500 Euro Jobprämie.
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4: Es ist 5:07. Ich bin Gisa Weber. Guten Abend. Das Bundesumweltministerium sieht Deutschland beim Thema Klimaschutz nicht ganz so schlecht aufgestellt. Anders als der Expertenrat für Klimafragen. Mehr von Dirk Justus.
5: Im Berliner Ministerium spricht man von einer überschaubaren Lücke beim Erreichen der Klimaziele. Es gehe jetzt darum, alles dafür zu tun, dass unsere Annahmen eintreffen und nicht die konservativeren Annahmen des Expertenrats, sagte ein Sprecher. Der Sprecher verwies dabei auch auf die derzeit in der Regierung noch geplanten Energiegesetze. Laut Expertenbericht wird Deutschland seine Klimaziele bis 2030 deutlich verfehlen. Nachholbedarf gibt es demnach vor allem beim Verkehr und bei Gebäuden.
4: 10 Milliarden Euro für den Zivilschutz. Diese Mega-Investition plant Innenminister Dobrindt. Das Geld soll unter anderem in zusätzliche Ausrüstung und Gebäude oder auch Personal beim Technischen Hilfswerk fließen. Außerdem sollen öffentliche Zufluchtsorte wie Bunker, Tunnel oder Tiefgaragen erfasst und in der NINA-Warn-App angezeigt werden. Dazu sagte Dobrindt:
6: Man muss ja erlernen, wo die dann auch zur Verfügung stehen. Und zu diesem Erlernen gehört erstmals die Identifikation. Wir arbeiten dann gemeinsam mit den Ländern, diese Identifikation aller möglichen Schutzräume zu ermitteln.
4: Die Bundesregierung will das entsprechende Gesetz am Mittwoch beschließen. Die Diskussion um ein Social-Media-Verbot für Kinder in Deutschland hält an. Laut einer aktuellen Umfrage sind 2/3 dafür. Viele zweifeln aber, dass das umgesetzt werden kann. Auch Forscher sind skeptisch. Sie wollen etwa strengere Regeln für Plattformen. In Australien gilt schon ein Social-Media-Verbot für unter 16-Jährige. Das vom Hunter-Virus betroffene Kreuzfahrtschiff ist zurück in Rotterdam. Die letzten 27 Menschen an Bord sind jetzt an Land gegangen. Sie kommen erst einmal in Quarantäne. Auch die Leiche einer Deutschen sollte an Land gebracht werden. Sie war an den Folgen einer Infektion gestorben. Popstar Shakira bekommt einen Haufen Geld von Spanien. Der Staat muss ihr 55 Millionen Euro erstatten. Die Kolumbianerin war nach Ansicht des obersten Gerichtshofs zu Unrecht wegen Steuerhinterziehung verurteilt worden. Die Summe setzt sich aus der Steuerrückzahlung, der ursprünglichen Strafe und Zinsen zusammen. Bei der Eishockey-WM steht Deutschland nach der 0:2-Pleite gegen Lettland unter Druck. Um noch eine Chance aufs Viertelfinale zu haben, muss die DEB-Auswahl entweder heute gegen Gastgeber und Vizeweltmeister Schweiz gewinnen oder übermorgen gegen Titelverteidiger USA. Ansonsten droht das Frühjahr aus.
7: Die Temperaturen gehen jetzt langsam wieder nach unten. In der Nacht doch noch mal ganz schön frisch, 3 bis 7 Grad und ein bisschen Nebel in den Morgenstunden, vielleicht auch ein wenig Regen. Morgen der Dienstag, ja, es geht so ein bisschen hin und her, Sonne-Wolkenmix. Es kann aber auch mal ein Schauer oder ein Gewitter geben. Insgesamt wird es aber warm, morgen bis 22 Grad.
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0: Kathi hier aus der RS2 Morgenshow. Hi. Ja, nachdem er letzte Woche ja beim Jobtausch als Erzieher im Arbeitszeugnis eine 1 bekommen hat, geht's diese Woche für unseren Nick mit Muskelkraft weiter bei Nadine aus Potsdam.
1: Wir haben unheimlich viel zu tun, schwere Pakete, viel Post und ich glaube, das wird mal Zeit, den Schreibtischstuhl mal irgendein Paket zu tauschen.
0: Nick als Paketzusteller. Ob

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Kygo, Khalid und Griffin. 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
5: Es ist 5:08. Ich bin Gisa Weber. Guten Abend. Bundesinnenminister Dobrindt will den Zivilschutz in Deutschland massiv ausbauen. Das Ministerium werde dafür 10 Milliarden Euro bis 2029 investieren, sagte der CSU-Mann. Das Geld soll unter anderem in Ausrüstung, Personal und Technik des THW gesteckt werden. Außerdem sollen laut Dobrindt Bund, Länder und Kommunen beim Zivilschutz künftig enger zusammenarbeiten.
6: Das gehört zusammen mit einer Bereitschaft, dass wir ein neues Instrument nutzen, Kommando Zivile Verteidigung etabliert wird im Bundesministerium und den nachgelagerten Behörden, die dafür sorgen, dass wir den Bedrohungslagen entgegenwirken können.
5: Das Umweltministerium hält die Lage beim Klimaschutz für weniger dramatisch, anders als der zuständige Expertenrat. Das Ministerium spricht von einer überschaubaren Lücke beim Erreichen der Ziele. Jetzt gehe es darum, alles zu tun, damit die eigenen Annahmen eintreffen und nicht die konservativeren des Expertenrats. Ein Sprecher verwies auf noch geplante Energiegesetze. Der Expertenrat erwartet, dass Deutschland die Ziele bis 2030 deutlich verfehlt. Vor allem in den Bereichen Verkehr und Gebäude hinkt man hinterher. Die Diätenerhöhung für die Abgeordneten im Bundestag ist wohl erst einmal vom Tisch. Nach SPD, Grünen und Linken schwenkt jetzt auch die Union bei dem Thema um. Mehr von Tim Britztrup.
7: Fraktionschef Spahn sagte dem Portal The Pioneer, er verstehe, dass viele Bürgerinnen und Bürger sagen, wenn sie verzichten müssten, dann sollten das auch die Abgeordneten. Zuletzt hatte sich Spahn noch anders geäußert und gesagt, die Bezahlung als Abgeordneter müsse so sein, dass es attraktiv bleibe, sich zu engagieren. Die Diäten sind an die Lohnentwicklung gekoppelt und sollten zum Juli um knapp 500 auf über 12.300 Euro pro Monat steigen.
5: Mitten in der Görlitzer Innenstadt ist ein Haus eingestürzt. Laut Polizei ist noch unklar, ob dabei Menschen verletzt oder getötet wurden. Polizei, Feuerwehr und THW sind im Einsatz. Der Bereich um das Haus wird aktuell evakuiert, weil möglicherweise Gas ausgetreten ist. Zum ersten Mal seit Jahren sind in Deutschland wieder weniger Fleischersatzprodukte hergestellt worden. Im vergangenen Jahr wurden laut Statistischem Bundesamt knapp 125.000 Tonnen an beispielsweise Tofu-Wurst oder Veggie-Burgern produziert. Das sind 1,2% weniger als im Jahr davor.
8: Na, das war doch ein ganz schöner Frühlingstag, oder? Teilweise über 20 Grad. Jetzt gehen die Temperaturen nach und nach unten. Nochmal auf 3 bis 7 Grad. Also wird ganz schön frisch. Bisschen Nebel auch in der Nacht und morgen früh ein bisschen Regen. Ja, der Dienstag insgesamt so leicht wechselhaft. Es kann einzelne Schauer oder Gewitter geben, aber Sonne ist auch da und es wird warm. Bis 22 Grad.
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2: Es ist 5 vor 9. Ich bin Gisa Weber. Guten Abend. Das Bundesumweltministerium sieht Deutschland beim Thema Klimaschutz nicht ganz so schlecht aufgestellt. Anders als der Expertenrat für Klimafragen. Mehr von Dirk Justus.
3: Im Berliner Ministerium spricht man von einer überschaubaren Lücke beim Erreichen der Klimaziele. Es gehe jetzt darum, alles dafür zu tun, dass unsere Annahmen eintreffen und nicht die konservativeren Annahmen des Expertenrats, sagte ein Sprecher. Der Sprecher verwies dabei auch auf die derzeit in der Regierung noch geplanten Energiegesetze. Laut Expertenbericht wird Deutschland seine Klimaziele bis 2030 deutlich verfehlen. Nachholbedarf gibt es demnach vor allem beim Verkehr und bei Gebäuden.
2: Innenminister Dobrindt will massiv in den Zivilschutz investieren. Der CSU-Politiker plant ein 10 Milliarden Euro Sonderprogramm. Mehr von Dirk Justes.
3: Das Geld soll unter anderem in zusätzliche Ausrüstung und Gebäude oder auch Personal beim Technischen Hilfswerk fließen. Konkret will Dobrindt bis 2029 unter anderem 1.000 neue Spezialfahrzeuge und 110.000 neue Feldbetten anschaffen. In der Nina-Warn-App sollen außerdem alle öffentlichen Zufluchtsorte wie Bunker, Tunnel oder Tiefgaragen angezeigt werden. Außerdem ist eine neue Stabsstelle im Bundesinnenministerium geplant. Darüber sollen Bund, Länder und Kommunen beim Zivilschutz künftig enger zusammenarbeiten.
2: Rheinland-Pfalz hat einen neuen Ministerpräsidenten. Der CDU-Politiker Gordon Schnieder ist im ersten Wahlgang gewählt worden. Der 50-Jährige bekam 63 Stimmen und damit 8 weniger, als seine schwarz-rote Koalition eigentlich hat. Nach dem gewaltsamen Tod eines 12-Jährigen auf einem Supermarktparkplatz in Baden-Württemberg muss ein 18-Jähriger wegen Mordes hinter Gitter. Das Landgericht Heilbronn verhängte eine Jugendstrafe von 6,5 Jahren. Demnach hatte der Angeklagte den Jungen nach einem Streit absichtlich angefahren. Zum ersten Mal seit Jahren sind in Deutschland wieder weniger Fleischersatzprodukte hergestellt worden. Im vergangenen Jahr wurden laut Statistischem Bundesamt knapp 125.000 Tonnen an beispielsweise Tofu-Wurst oder Veggie-Burgern produziert. Das sind 1,2% weniger als im Jahr davor.
4: Die Temperaturen gehen jetzt langsam wieder nach unten. In der Nacht doch noch mal ganz schön frisch, 3 bis 7 Grad und ein bisschen Nebel in den Morgenstunden. Vielleicht auch ein wenig Regen. Morgen der Dienstag, ja, es geht so ein bisschen hin und her, Sonne-Wolkenmix. Es kann aber auch mal ein Schauer oder ein Gewitter geben. Insgesamt wird es aber warm, morgen bis 22 Grad.
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1: Es ist 5 vor 10. Ich bin Anna Löwer. Guten Abend. 10 Milliarden Euro für den Zivilschutz. Diese Mega-Investition plant Innenminister Dobrindt. Das Geld soll unter anderem in zusätzliche Ausrüstung und Gebäude oder auch Personal beim Technischen Hilfswerk fließen. Außerdem sollen öffentliche Zufluchtsorte wie Bunker, Tunnel oder Tiefgaragen erfasst und in der NINA-Warn-App angezeigt werden. Dazu sagte Dobrindt:
2: Man muss ja erlernen, wo die dann auch zur Verfügung stehen. Und zu diesem Erlernen gehört erstmals die Identifikation. Wir arbeiten daran gemeinsam mit den Ländern, diese Identifikation aller möglichen Schutzräume zu ermitteln.
1: Die Bundesregierung will das entsprechende Gesetz am Mittwoch beschließen. In der Görlitzer Innenstadt ist am Abend ein Mehrfamilienhaus nach einer Gasexplosion eingestürzt. Polizei, Feuerwehr und THW sind im Großeinsatz. In dem betroffenen Mehrfamilienhaus sind Ferien- und Mietwohnungen gemeldet. Ob es Vermisste oder Tote gibt, ist noch unklar. Das Umweltministerium hält die Lage beim Klimaschutz für weniger dramatisch, anders als der zuständige Expertenrat. Das Ministerium spricht von einer überschaubaren Lücke beim Erreichen der Ziele. Jetzt gehe es darum, alles zu tun, damit die eigenen Annahmen eintreffen und nicht die konservativeren des Expertenrates. Ein Sprecher verwies auf noch geplante Energiegesetze. Der Expertenrat erwartet, dass Deutschland die Ziele bis 2030 deutlich verfehlt. Vor allem in den Bereichen Verkehr und Gebäude hinkt man hinterher. Weltweit sind letztes Jahr so viele Menschen hingerichtet worden wie seit Jahrzehnten nicht mehr. Amnesty International hat 2700 Hinrichtungen dokumentiert. Allerdings fehlen da die Zahlen aus China und das Land vollstreckt der Menschenrechtsorganisation zufolge die meisten Todesstrafen weltweit. Zum ersten Mal seit Jahren sind in Deutschland wieder weniger Fleischersatzprodukte hergestellt worden. Im vergangenen Jahr wurden laut Statistischem Bundesamt knapp 125.000 Tonnen an beispielsweise Tofuwurst oder Veggie-Burger produziert. Das sind 1,2% weniger als im Jahr davor.
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1: Es ist 5:11 Uhr. Ich bin Anna Löwer. Guten Abend. Das Bundesumweltministerium sieht Deutschland beim Thema Klimaschutz nicht ganz so schlecht aufgestellt. Anders als der Expertenrat für Klimafragen. Mehr von Dirk Justus.
2: Im Berliner Ministerium spricht man von einer überschaubaren Lücke beim Erreichen der Klimaziele. Es gehe jetzt darum, alles dafür zu tun, dass unsere Annahmen eintreffen und nicht die konservativeren Annahmen des Expertenrats, sagte ein Sprecher. Der Sprecher verwies dabei auch auf die derzeit in der Regierung noch geplanten Energiegesetze. Laut Expertenbericht wird Deutschland seine Klimaziele bis 2030 deutlich verfehlen. Nachholbedarf gibt es demnach vor allem beim Verkehr und bei Gebäuden.
1: Bundesinnenminister Dobrindt will den Zivilschutz in Deutschland massiv ausbauen. Das Ministerium werde dafür 10 Milliarden Euro bis 2029 investieren, sagte der CSU-Mann. Das Geld soll unter anderem in Ausrüstung, Personal und Technik des THW gesteckt werden. Außerdem sollen, laut Dobrindt, Bund, Länder und Kommunen beim Zivilschutz künftig enger zusammenarbeiten.
3: Das gehört zusammen mit einer Bereitschaft, dass wir ein neues Instrument nutzen, Kommando zivile Verteidigung, etabliert wird im Bundesministerium und den nachgelagerten Behörden, die dafür sorgen, dass wir den Bedrohungslagen entgegenwirken können.
1: In der Görlitzer Innenstadt ist am Abend ein Mehrfamilienhaus nach einer Gasexplosion eingestürzt. Polizei, Feuerwehr und THW sind im Großeinsatz. In dem betroffenen Mehrfamilienhaus sind Ferien- und Mietwohnungen gemeldet. Ob es Vermisste oder Tote gibt, ist noch unklar. Das vom Hunter-Virus betroffene Kreuzfahrtschiff ist zurück in Rotterdam. Die letzten 27 Menschen an Bord sind an Land gegangen. Sie kommen erstmal in Quarantäne. Auch die Leiche einer Deutschen war noch an Bord. Sie soll in ihre Heimat gebracht werden. Die Frau war an den Folgen einer Infektion gestorben.
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1: Es ist 5:12 Uhr. Ich bin Anna Löwer. Guten Abend. Innenminister Dobrindt will massiv in den Zivilschutz investieren. Der CSU-Politiker plant ein 10 Milliarden Euro Sonderprogramm. Mehr von Dirk Justus.
2: Das Geld soll unter anderem in zusätzliche Ausrüstung und Gebäude oder auch Personal beim Technischen Hilfswerk fließen. Konkret will Dobrindt bis 2029 unter anderem 1.000 neue Spezialfahrzeuge und 110.000 neue Feldbetten anschaffen. In der Nina-Warn-App sollen außerdem alle öffentlichen Zufluchtsorte wie Bunker, Tunnel oder Tiefgaragen angezeigt werden. Außerdem ist eine neue Stabsstelle im Bundesinnenministerium geplant. Darüber sollen Bund, Länder und Kommunen beim Zivilschutz künftig enger zusammenarbeiten.
1: Das Umweltministerium hält die Lage beim Klimaschutz für weniger dramatisch, anders als der zuständige Expertenrat. Das Ministerium spricht von einer überschaubaren Lücke beim Erreichen der Ziele. Jetzt gehe es darum, alles zu tun, damit die eigenen Annahmen eintreffen und nicht die konservativeren des Expertenrates. Ein Sprecher verwies auf noch geplante Energiegesetze. Der Expertenrat erwartet, dass Deutschland die Ziele bis 2030 deutlich verfehlt. Vor allem in den Bereichen Verkehr und Gebäude hinkt man hinterher. Elon Musk ist mit seiner Milliardenklage gegen das KI-Unternehmen OpenAI vor Gericht gescheitert. Ein Gericht in Kalifornien wies die Vorwürfe gegen OpenAI und Firmenchef Sam Altman als verjährt zurück. Musk hatte dem ChatGPT-Entwickler vorgeworfen, die Sicherheit dieser Technologie vernachlässigt zu haben. In der Görlitzer Innenstadt ist am Abend ein Mehrfamilienhaus nach einer Gasexplosion eingestürzt. Laut Polizei werden aktuell noch 5 Menschen vermisst. Es ist unklar, ob sie sich im Gebäude aufgehalten haben. Unter anderem mit Spürhunden wird in den Trümmern gesucht. Mehrere Nachbarhäuser wurden vorsichtshalber evakuiert. Die Diskussion um ein Social-Media-Verbot für Kinder in Deutschland hält an. Laut einer aktuellen Umfrage sind 2/3 dafür. Viele zweifeln aber, dass das umgesetzt werden kann. Auch Forscher sind skeptisch. Sie wollen etwa strengere Regeln für Plattformen. In Australien gilt schon ein Social-Media-Verbot für unter 16-Jährige.
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1: Es ist 5:01. Ich bin Anna Löwer. 10 Milliarden Euro für den Zivilschutz. Diese Mega-Investition plant Innenminister Dobrindt. Das Geld soll unter anderem in zusätzliche Ausrüstung und Gebäude oder auch Personal beim technischen Hilfswerk fließen. Außerdem sollen öffentliche Zufluchtsorte wie Bunker, Tunnel oder Tiefgaragen erfasst und in der NINA-Warn-App angezeigt werden. Dazu sagte Dobrindt:
2: Man muss ja erlernen, wo die dann auch zur Verfügung stehen. Und zu diesem Erlernen gehört erstmals die Identifikation. Wir arbeiten daran gemeinsam mit den Ländern, diese Identifikation aller möglichen Schutzräume zu ermitteln.
1: Die Bundesregierung will das entsprechende Gesetz am Mittwoch beschließen. Bei einem Angriff auf eine Moschee im kalifornischen San Diego sind 5 Menschen ums Leben gekommen. Nach Polizeiangaben wurden 3 Menschen vor einem islamischen Zentrum erschossen, darunter ein Sicherheitsmitarbeiter. Die beiden mutmaßlichen Täter, offenbar Minderjährige, wurden später tot in einem Auto gefunden. Das Umweltministerium hält die Lage beim Klimaschutz für weniger dramatisch, anders als der zuständige Expertenrat. Das Ministerium spricht von einer überschaubaren Lücke beim Erreichen der Ziele. Jetzt gehe es darum, alles zu tun, damit die eigenen Annahmen eintreffen und nicht die konservativeren des Expertenrates. Ein Sprecher verwies auf noch geplante Energiegesetze. Der Expertenrat erwartet, dass Deutschland die Ziele bis 2030 deutlich verfehlt. Vor allem in den Bereichen Verkehr und Gebäude hinkt man hinterher. In der Görlitzer Innenstadt ist am Abend ein Mehrfamilienhaus nach einer Gasexplosion eingestürzt. Laut Polizei werden aktuell noch 5 Menschen vermisst. Es ist unklar, ob sie sich im Gebäude aufgehalten haben. Unter anderem mit Spürhunden wird in den Trümmern gesucht. Mehrere Nachbarhäuser wurden vorsichtshalber evakuiert. Drittes Spiel, dritte Niederlage. Das deutsche Eishockey-Team hat bei der WM in der Schweiz am Abend auch ihr drittes Vorrundenspiel verloren. Gegen die Gastgeber stand es am Ende 1:6 aus deutscher Sicht. Gegen die USA morgen Abend muss ein Sieg her, sonst ist das deutsche Team raus.
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1: Es ist 5:05. Ich bin Anna Löwer. Das Bundesumweltministerium sieht Deutschland beim Thema Klimaschutz nicht ganz so schlecht aufgestellt. Anders als der Expertenrat für Klimafragen. Mehr von Dirk Justus.
2: Im Berliner Ministerium spricht man von einer überschaubaren Lücke beim Erreichen der Klimaziele. Es gehe jetzt darum, alles dafür zu tun, dass unsere Annahmen eintreffen und nicht die konservativeren Annahmen des Expertenrats, sagte ein Sprecher. Der Sprecher verwies dabei auch auf die derzeit in der Regierung noch geplanten Energiegesetze. Laut Expertenbericht wird Deutschland seine Klimaziele bis 2030 deutlich verfehlen. Nachholbedarf gibt es demnach vor allem beim Verkehr und bei Gebäuden.
1: Ab heute können Privathaushalte die neue staatliche Prämie für E-Autos beantragen. Je nach Einkommen und Fahrzeug gibt es bis zu 6.000 Euro Zuschuss. Die Förderung gilt auch rückwirkend für Autos, die seit Jahresbeginn zugelassen wurden. In Deutschland wird weiter über ein Social-Media-Verbot diskutiert. Laut aktueller Umfrage sind 2/3 für ein Verbot von Instagram, TikTok und Co. für unter 14-Jährige. Gleichzeitig glaubt eine Mehrheit nicht, dass so ein Verbot überhaupt funktioniert. Auch die Wissenschaft ist skeptisch. Forscher fordern statt Verboten lieber strengere Regeln für die Plattformen und mehr Medienkompetenz. In Australien dürfen Jugendliche unter 16 Social Media schon nicht mehr nutzen. Bei einem Angriff auf eine Moschee im kalifornischen San Diego sind 5 Menschen ums Leben gekommen. Nach Polizeiangaben wurden 3 Menschen vor einem islamischen Zentrum erschossen, darunter ein Sicherheitsmitarbeiter. Die beiden mutmaßlichen Täter, offenbar Minderjährige, wurden später tot in einem Auto gefunden. Drittes Spiel, dritte Niederlage. Das deutsche Eishockey-Team hat bei der WM in der Schweiz am Abend auch ihr drittes Vorrundenspiel verloren. Gegen die Gastgeber stand es am Ende 1:6 aus deutscher Sicht. Gegen die USA morgen Abend muss ein Sieg her, sonst ist das deutsche Team raus.
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